0: zurückgezogen. Seit Wochen steht Wegner immer mehr in der Kritik. Es geht um sein Krisenmanagement beim großen Stromausfall in Berlin vor einem halben Jahr und die Frage, was er wie und wann unternommen hat. Wegner sagte:
1: Ja, ich habe kommunikative Fehler gemacht. Und das war auch Mist. Und ich ärgere mich am meisten darüber. Aber meine Damen und Herren, wenn ich feststelle, dass ich mit den Themen, die entscheidend sind für die Menschen, nicht mehr durchdringe, dann muss es Konsequenzen geben.
0: Die nächste Hitzewelle in Deutschland steht an. Schon heute wird es wieder deutlich wärmer, vor allem im Süden und Westen. Mehr von Tom Husse.
2: Im Laufe des Tages werden Temperaturen bis zu 35 Grad erwartet. Und die Hitze zieht sich dann erstmal weiter durch. Am Dienstag sind sogar bis zu 38 Grad drin. Die letzte große Hitzewelle ist erst einige Wochen her. Ende Juni wurden immer wieder neue Temperaturrekorde gemessen. Davon geht der Deutsche Wetterdienst diesmal aber nicht aus. Experten raten, wer bei der Hitze mit Kopfschmerzen, Übelkeit oder Kreislaufproblemen zu kämpfen hat, sollte das ernst nehmen.
0: Auch Spanien hat den Sprung ins Halbfinale der Fußball-WM geschafft. Das Spiel gegen Belgien haben die Spanier mit 2:1 gewonnen. Im Halbfinale wartet Vize-Weltmeister Frankreich. Auch England und Norwegen wollen eine Runde weiter. Anpfiff für das vorletzte Viertelfinalspiel ist heute Abend 23 Uhr.
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1: Ich bin Hanna Messerschmidt. Vor der Sommerpause haben Bundestag und Bundesrat nochmal alle Hände voll zu tun gehabt. Ein großes Thema, das Krankenkassensparpaket. Das ist jetzt beschlossene Sache. Mehr von Cornelius Dräger.
2: Die Reform soll dabei helfen, die Krankenkassen zu entlasten. Dafür gibt es Einschnitte im Gesundheitssektor. Vorgesehen sind Ausgabenbremsen bei Praxen und Kliniken. Auf Versicherte kommen höhere Kosten zu. Ärzteverbände schlagen Alarm und sprechen von einem Kahlschlag zulasten der Patienten. Bundestag und Bundesrat haben auch für das umstrittene Heizungsgesetz gestimmt. Auch in Zukunft soll es möglich sein, neue Öl- und Gasheizungen einzubauen. Außerdem gibt es weniger Förderung vom Staat, wenn man seine Heizung austauschen will.
1: Sein Krisenmanagement beim großen Stromausfall in Berlin fällt Kai Wegner auf die Füße. Der regierende Bürgermeister der Stadt hat seine Kandidatur für die Wahl im September zurückgezogen. Nach dem Stromausfall im Januar gab es immer wieder Unklarheiten darüber, was Wegner wann und wie gemacht hatte. Der CDU-Politiker betonte:
3: In der Sache habe ich mir gar nichts vorzuwerfen. Wir haben einen guten Job gemacht. Alle Beteiligten haben einen guten Job gemacht. Wir haben die Krise 1,5 Tage vorher beendet. Wenn die Kommunikation eine andere gewesen wäre, dann würde ich jetzt wahrscheinlich auch nicht vor Ihnen stehen. Und für diese fehlerhafte Kommunikation übernehme ich jetzt Verantwortung.
1: Neuer CDU-Spitzenkandidat wird Finanz- und Kultursenator Stefan Evers. In der spanischen Urlaubsregion Andalusien wütet ein heftiger Waldbrand. Mindestens 12 Menschen sind bereits gestorben. Einige von ihnen wurden in ihren Autos gefunden. Weitere Menschen werden noch vermisst. Auch Portugal und Frankreich hatten zuletzt mit Waldbränden zu kämpfen. Europameister Spanien gegen Vize-Weltmeister Frankreich. So sieht das erste Halbfinalspiel der Fußball-WM aus. Spanien hat sich im Viertelfinale mit 2:1 gegen Belgien durchgesetzt. Heute Abend steht dann das Duell England-Norwegen an. Morgen früh spielt Titelverteidiger Argentinien gegen die Schweiz.
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3: Ich bin Hanna Messerschmidt. Die Sparpläne für die Krankenkassen haben es durch Bundestag und Bundesrat geschafft. Die Reform sieht Einschnitte bei den Leistungen und zusätzliche Kosten für Versicherte vor, damit Beiträge nicht weiter steigen. Bundesgesundheitsministerin Warken meint, ohne die Reform
4: müssen wir schon im kommenden Jahr mit einer Beitragssatzsteigerung von 1 Prozentpunkt rechnen. Knapp 20 Milliarden Euro paritätisch verteilt auf Arbeitnehmer und Arbeitgeber. Und das, meine Damen und Herren, kann nicht sein, was wir wollen.
3: Die Opposition glaubt nicht an stabile Beiträge und warnt unter anderem vor Krankenhausinsolvenzen. Auch das Heizungsgesetz ist beschlossene Sache. Öl- und Gasheizungen sollen weiter eingebaut werden können. Berlins regierender Bürgermeister Kai Wegner tritt nicht nochmal an. Der CDU-Politiker hat seine Spitzenkandidatur für die Wahl zum Abgeordnetenhaus im September zurückgezogen. Seit Wochen steht Wegner immer mehr in der Kritik. Es geht um sein Krisenmanagement beim großen Stromausfall in Berlin vor einem halben Jahr und die Frage, was er wie und wann unternommen hat. Wegner sagte:
5: Ja, ich habe kommunikative Fehler gemacht. Und das war auch Mist. Und ich ärgere mich am meisten darüber. Aber meine Damen und Herren, wenn ich feststelle, dass ich mit den Themen, die entscheidend sind für die Menschen, nicht mehr durchdringe, dann muss es Konsequenzen geben.
3: Wer mit dem Auto in Belgien unterwegs ist, muss wohl bald zahlen. Das Land will ab dem kommenden Jahr eine Straßenmaut für alle Autofahrer einführen. Die Jahresvignette gibt's dann ab 90 Euro. Kameras sollen die Kennzeichen kontrollieren, die Regionen und die EU müssen noch zustimmen. Auch Spanien hat den Sprung ins Halbfinale der Fußball-WM geschafft. Das Spiel gegen Belgien haben die Spanier mit 2:1 gewonnen. Im Halbfinale wartet Vize-Weltmeister Frankreich. Auch England und Norwegen wollen eine Runde weiter. Anpfiff für das vorletzte Viertelfinalspiel ist heute Abend 23 Uhr.
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1: Ich bin Hanna Messerschmidt. Vor der Sommerpause haben Bundestag und Bundesrat nochmal alle Hände voll zu tun gehabt. Ein großes Thema, das Krankenkassensparpaket. Das ist jetzt beschlossene Sache. Mehr von Cornelius Dräger.
2: Die Reform soll dabei helfen, die Krankenkassen zu entlasten. Dafür gibt es Einschnitte im Gesundheitssektor. Vorgesehen sind Ausgabenbremsen bei Praxen und Kliniken. Auf Versicherte kommen höhere Kosten zu. Ärzteverbände schlagen Alarm und sprechen von einem Kahlschlag zulasten der Patienten. Bundestag und Bundesrat haben auch für das umstrittene Heizungsgesetz gestimmt. Auch in Zukunft soll es möglich sein, neue Öl- und Gasheizungen einzubauen. Außerdem gibt es weniger Förderung vom Staat, wenn man seine Heizung austauschen will.
1: Sein Krisenmanagement beim großen Stromausfall in Berlin fällt Kai Wegner auf die Füße. Der regierende Bürgermeister der Stadt hat seine Kandidatur für die Wahl im September zurückgezogen. Nach dem Stromausfall im Januar gab es immer wieder Unklarheiten darüber, was Wegner wann und wie gemacht hatte. Der CDU-Politiker betonte:
3: In der Sache habe ich mir gar nichts vorzuwerfen. Wir haben einen guten Job gemacht. Alle Beteiligten haben einen guten Job gemacht. Wir haben die Krise anderthalb Tage vorher beendet. Wenn die Kommunikation eine andere gewesen wäre, dann würde ich jetzt wahrscheinlich auch nicht vor Ihnen stehen. Und für diese fehlerhafte Kommunikation übernehme ich jetzt Verantwortung.
1: Neuer CDU-Spitzenkandidat wird Finanz- und Kultursenator Stefan Evers. Die nächste Hitzewelle in Deutschland steht an. Schon heute wird es wieder deutlich wärmer, vor allem im Süden und Westen. Bis zu 35 Grad werden erwartet. Und die Hitze zieht sich dann bis Dienstag erstmal weiter durch. Mit neuen Temperaturrekorden rechnet der DWD aber nicht. Europameister Spanien gegen Vize-Weltmeister Frankreich. So sieht das erste Halbfinalspiel der Fußball-WM aus. Spanien hat sich im Viertelfinale mit 2:1 gegen Belgien durchgesetzt. Heute Abend steht dann das Duell England-Norwegen an. Morgen früh spielt Titelverteidiger Argentinien gegen die Schweiz.

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2: 6 Uhr, ich bin Sönke Röhling. Guten Morgen. Die Krankenkassenbeiträge sollen für gesetzlich Versicherte stabil bleiben. Das ist das Ziel der jetzt beschlossenen Krankenkassenreform der Bundesregierung. Die Kritik daran bleibt aber auch nach der Abstimmung laut. Silas Quiring.
3: Die Linke spricht von einem Sparpaket auf dem Rücken der Patienten. Auch stabile Beiträge wird es damit nicht geben, warnt Grünen-Fraktionschefin Hasselmann. Ärzte und Psychotherapeuten befürchten, dass Patienten noch länger auf Termine warten müssen. Und die Kassen selbst rechnen ohne weitere Schritte trotzdem mit Engpässen. Auch die Lockerung des Heizungsgesetzes ist fix. Kritiker erwarten hierdurch wieder ermöglichte neue Gasheizungen explodierende Kosten für Mieter. Außerdem will die Deutsche Umwelthilfe eine Verfassungsbeschwerde einreichen.
2: Berlins regierender Bürgermeister Kai Wegner tritt nicht noch einmal an. Der CDU-Politiker hat seine Spitzenkandidatur für die Wahl zum Abgeordnetenhaus im September zurückgezogen. Seit Wochen steht Wegner immer mehr in der Kritik. Es geht um sein Krisenmanagement beim großen Stromausfall in Berlin vor einem halben Jahr und um die Frage, was er wie und wann unternommen hat. Wegner sagte:
4: Ja, ich habe kommunikative Fehler gemacht. Und das war auch Mist. Und ich ärgere mich am meisten darüber. Aber meine Damen und Herren, wenn ich feststelle, dass ich mit den Themen, die entscheidend sind für die Menschen, nicht mehr durchdringe, dann muss es Konsequenzen geben.
2: Viele Firmen in Deutschland sind nicht bereit, hier zu investieren. Das zeigt eine Konjunkturumfrage des Instituts der deutschen Wirtschaft, schreibt die Welt am Sonntag. Demnach verzichtet jedes 5. Unternehmen vollständig auf Investitionen. Als Gründe werden vor allem Regulierungen und hohe Arbeitskosten durch Steuern und Energiekosten genannt. Es rollt wieder eine Hitzewelle über Deutschland. Heute sind im Westen und Süden bis zu 35 Grad drin. Auch in den nächsten Tagen bleibt es knackig warm. Der Deutsche Wetterdienst rechnet für Dienstag mit Höchsttemperaturen von bis zu 38 Grad. Auch Spanien hat den Sprung ins Halbfinale der Fußball-WM geschafft. Das Spiel gegen Belgien haben die Spanier mit 2:1 gewonnen. Im Halbfinale wartet nun Vize-Weltmeister Frankreich. Auch England und Norwegen wollen eine Runde weiter. Anpfiff für das vorletzte Viertelfinalspiel ist heute Abend um 23 Uhr.

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2: 7 Uhr ist es ganz genau am Samstagmorgen und wir müssen ja jetzt schon gefühlt alle ewig auf Arzt- oder Therapietermine warten. Kann jetzt aber bald alles noch länger dauern. Die Bundesregierung hat ein Krankenkassensparpaket beschlossen. Damit starten die Nachrichten von Sönke Röhling.
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4: Das Sparpaket für die Krankenkassen ist beschlossene Sache. Die Kritik an der Reform bleibt aber laut. Grüne und Linke sprechen von einem Sparpaket auf dem Rücken der Patienten. Ärzte und Psychotherapeuten befürchten, dass Patienten noch länger auf Termine warten müssen. Und die Kassen selbst rechnen ohne weitere Schritte trotz der Entlastung mit finanziellen Engpässen. Auch das Heizungsgesetz wurde offiziell wieder gelockert. Weil damit auch der Einbau neuer Gasheizungen erlaubt bleibt, warnen Verbände vor explodierenden Kosten für Mieter. Sein Krisenmanagement beim großen Stromausfall in Berlin fällt Kai Wegner nun auf die Füße. Der regierende Bürgermeister der Stadt hat seine Kandidatur für die Wahl im September zurückgezogen. Nach dem Stromausfall im Januar gab es immer wieder Unklarheiten darüber, was Wegner wann und wie gemacht hatte. Der CDU-Politiker betonte:
5: In der Sache habe ich mir gar nichts vorzuwerfen. Wir haben einen guten Job gemacht. Alle Beteiligten haben einen guten Job gemacht. Wir haben die Krise 1,5 Tage vorher beendet. Wenn die Kommunikation eine andere gewesen wäre, dann würde ich jetzt wahrscheinlich auch nicht vor Ihnen stehen. Und für diese fehlerhafte Kommunikation übernehme ich jetzt Verantwortung.
4: Im südspanischen Andalusien kämpfen hunderte Einsatzkräfte weiter gegen einen verheerenden Waldbrand. Mindestens 12 Menschen sind dabei ums Leben gekommen. Einige werden noch vermisst. Große Feuer halten aktuell ganz Südeuropa in Atem. Zuletzt auch Frankreich, Portugal und Griechenland. Das Abitur in Niedersachsen ist in diesem Jahr mit einem stabilen Ergebnis ausgefallen. Rund 26.300 Schülerinnen und Schüler haben die Prüfung bestanden. Der Durchschnitt liegt wie in den beiden Vorjahren bei 2,45. Besonders erfolgreich waren 565 Abiturienten mit der Note 1,0. Zwei Schülerinnen aus Göttingen und Norden erreichten sogar die höchstmögliche Punktzahl von 900. Europameister Spanien gegen Vize-Weltmeister Frankreich. So sieht das erste Halbfinalspiel der Fußball-WM aus. Spanien hat sich im Viertelfinale mit 2:1 gegen Belgien durchgesetzt. Heute Abend steht dann das Duell England-Norwegen an. Morgen früh spielt Titelverteidiger Argentinien gegen die Schweiz.
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6: Die Sonne gibt heute wirklich wieder alles. Nur so ein paar harmlose Wolken sind dazwischen. Ansonsten wirklich blauer Himmel und das bei bis zu 30 Grad. Aktuell ist es noch ein bisschen frischer, aber es fühlt sich trotzdem schon sommerlich an, finde ich. Wir haben 17 Grad in Hannover am Maschsee. 17 sind es auch in Leer am Zollhaus und 17 haben wir auch in Lüneburg in der Altstadt. Der FFN-3-Tage-Trend geht dann auch genauso schön weiter. 4 Sonne, ein paar Wolken dazwischen bei um die 31 Grad.
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2: Auf der A29 Oldenburg Richtung Wilhelmshaven laufen Bergungsarbeiten zwischen Zetel und Sande. Hier ist auch der rechte Fahrstreifen deshalb gesperrt. Und Vorsicht Rehe auf der A33 Bielefeld Richtung Osnabrück. Im Kreuz Osnabrück Süd in der Überleitung zur A30 Richtung Bad Oeynhausen.
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2: Nichts gesehen heute Morgen, bis jetzt zumindest. Wenn ihr was entdeckt, einen Stau oder Blitzer, ruft wie immer gerne kostenlos an. 0800 529 und 4x5. Gute Fahrt euch.
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2: So, schneller Blick auf die Tipprunde mit Freunden und den Arbeitskollegen. Wie ging es jetzt weiter? Nach oben, nach unten? Finale 2, Viertelfinale 2 ging ja gestern ab.
6: Ja, bei uns beiden ging es sogar nach oben. Spanien hat 2:1 gewonnen gegen Belgien. Jona, du hast 1:0 getippt wegen der richtigen Tordifferenz, also 3 Punkte bekommen.
2: So, und auch wenn ich bei dir gucke, du hast 3:2 getippt, also auch bei dir läuft es, 3 Punkte. Platz 16 bist du jetzt. Und
6: ja, super. Ja, egal, mal, anderes Thema. Du Platz 5, kann man ja schon mal sagen. Krass. Also hoffentlich läuft es bei euch genauso gut. Geht aber ja zum Glück meistens eh nur um Spaß.
2: Ja, eben. Beim Tippen können wir euch auch nicht unterstützen, aber bei der guten Laune jetzt mit Shabusi, das ist Ibar-Song.

0: Entspannten Start in euer Wochenende mit FFN. Für mehr Musik und mehr Abwechslung geht's jetzt direkt weiter mit was ganz Neuem.
1: Ja, und zwar von Ed Sheeran. Und da merkt ihr schon, keine Sorge, es geht entspannt weiter. Ed Stimmen ist wieder einfach nur schön, kann man ja wirklich sagen. Ja. Und der Beat kommt in diesem Fall von DJ Martin Garrix.
0: Das passt alles auch richtig gut zusammen in Repeat It. Ist ganz neu hier bei FFN für einen entspannten Samstagmorgen.

0: Guten Morgen an alle, die gerade auf dem Weg zum Flohmarkt sind. Hier ist FFN für euch. Geht ja immer alles sehr, sehr früh los. Mhm. Zum Beispiel heute noch auf dem Herz- und Handmarkt in Meppen im Emsland.
1: Oder ihr schaut, wenn ihr es heute nicht schafft, auf dem Abendmarkt in Osnabrück vorbei. Der ist jeden zweiten Donnerstag im Monat mit Flohmarkt und Live-Musik. Flohmarkt-Influencer Jelto aus Rastede im Ammerland hat noch mehr Tipps für alle Schnäppchenbummler.
2: Mein absoluter Lieblingsflohmarkt ist der in Rastede auf dem Turnierplatz. Absolut empfehlenswert, sehr cooles Ambiente. Außerdem würde ich empfehlen, ja, ich sag jetzt mal nicht kommerzielle Flohmärkte wie Dorfflohmärkte, Straßen- oder Siedlungsflohmärkte. Da trifft man auch nicht so viele Profihändler an und da kann man wirklich nochmal Schnäppchen machen. Es braucht nicht viele Stände, um einen Schatz zu finden. Das habe ich schon sehr oft erlebt. Morgens weiß man noch gar nicht, was man eigentlich sucht und am Nachmittag kommt man strahlend nach Hause, weil man einen Schatz gefunden hat. Und das muss nicht immer zwangsläufig auf großen Flohmärkten stattfinden, sondern auch, wie gesagt, kann das auch auf den kleinsten Flohmärkten passieren.
0: Entschuldigung, weil ich gar nicht zwischenrutsche und mogeln. Im Trend sind Vintage-Möbel, also alte Stühle für den Balkon, antike Kerzenständer für die Wand oder auch alte Holzbänke für die Küche. Ein Trend läuft Jelto etwas zu oft über den Weg auf unseren Flohmärkten.
2: Das ganze Thema Pokémon finde ich mittlerweile ein bisschen nervig, muss ich ganz ehrlich sagen. Jeder zweite Stand hat dann irgendwie was von Pokémon mit ins Programm genommen. Was mich aber freut, ist auf jeden Fall, dass der Flohmarkt an sich gerade wieder größere Beliebtheit findet, ist total nachhaltig. Man kann spannende Gespräche führen, man wird schlauer durch Gespräche. Ich frage auch mal gerne nach, wenn ich was nicht weiß. Und das lege ich eigentlich allen ans Herz. Sprecht mit den Leuten, die sind da, um Gespräche zu führen, natürlich auch, um was zu verkaufen. Aber ich finde es total toll, dass Flohmärkte an sich wieder sich so großer Beliebtheit freuen.
1: Ja, da schließen wir uns an. Vielen Dank, Jelto, für deine Tipps und vor allem für deine Flohmarktliebe. Tolle Sache, FFN. Wir sind Niedersachsen. Viel Spaß.

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11: Endlich, oder? Viel Sonne gibt's heute den ganzen Tag. Dazu ein richtig schöner blauer Himmel. Nur so ein paar harmlose Wolken sind dazwischen. Momentan kann es auch noch ein bisschen neblig sein. Das verschwindet aber alles heute im Laufe des Tages. Bis zu 30 Grad bekommen wir heute. Aktuell noch ein bisschen frischer. Wir haben 18 Grad in Zeller am Kunstmuseum. 18 sind es auch gerade in Empen am Hafentor und 17 haben wir in Braunschweig am Wasserwerk. Der FFN-Tagetrend, es bleibt so sommerlich. Viel Sonne, ein paar Wolken dazwischen bei bis zu 31 Grad.
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10: Auf der A29 Oldenburg Richtung Wilhelmshaven laufen Bergungsarbeiten zwischen Zietel und Sande. Hier ist der rechte Fahrstreifen deshalb gesperrt.
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10: Noch keine gesehen. Wenn ihr was seht, ein Stau oder ein Blitzer, ruft wie immer gerne kostenlos an. 0800 529 und 4x5. Gute Fahrt euch.
11: Und ein richtig schönes Wochenende wünschen wir euch mit FFN und eurer Morningshow am Samstag. Wir sind Lara und Jona.
10: Moin. Moin.

0: geht's ins Wochenende hier bei FFN und außer NRW, Baden-Württemberg und Bayern haben auch schon jetzt alle Länder Sommerferien. So, damit wird's natürlich auch bei uns wieder voller in den Urlaubsregionen.
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4: Im Urlaub bei uns an der Küste ist genau festgelegt, was wir in welcher Situation als gute Touristen zu sagen haben. Bei Dauerregen im Urlaub zum Beispiel.
5: Das Grau hinter dem Dunkelgrau ist doch schon viel heller.
6: Ach, gleich reißt es auf.
7: Es gibt kein schlechtes Wetter, nur unpassende Kleidung.
5: So viel Regen hatten wir noch nie.
6: Aber drin ist dafür schön muckelig.
4: Oder Dauerurlauber, die jedes Jahr auf dieselbe Insel fahren. Die checken dann, ob sich was geändert hat und kommentieren alles.
5: Letztes Mal war hier noch ein Fischrestaurant drin.
6: Ach, da habt ihr ja schon als Kinder gebadet.
7: Also früher war es hier nicht so touristisch.
5: Dieses Jahr sind aber kaum Miesmuscheln.
6: Ach, die haben beim Bäcker die Brötchenpreise erhöht.
4: Und schließlich noch das Wording für lange Strandspaziergänge.
5: Die Algen müffeln irgendwie so.
6: Ach, das Meer ist heute so ruhig.
7: Also hinter der Düne müsste schon wieder der Ort sein.
5: Das hier könnte Bernstein sein. Oder eine Scherbe.
6: Aber wozu habe ich mich heute Morgen eigentlich gefühlt?
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9: 8 Uhr haben wir es am Samstagmorgen und keine guten Nachrichten für alle Kassenpatienten. Es muss gespart werden und dadurch warten wir bald wahrscheinlich alle noch ein bisschen länger auf Arzt- und Therapietermine. Alle Infos zur Krankenkassenreform jetzt von Sönke Röhling.
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10: Das Sparpaket für die Krankenkassen ist beschlossene Sache. Die Kritik an der Reform bleibt aber laut. Grüne und Linke sprechen von einem Sparpaket auf dem Rücken der Patienten. Ärzte und Psychotherapeuten befürchten, dass Patienten noch länger auf Termine warten müssen. Und die Kassen selbst rechnen ohne weitere Schritte trotz der Entlastung mit finanziellen Engpässen. Auch das Heizungsgesetz wurde offiziell wieder gelockert. Weil damit auch der Einbau neuer Gasheizungen erlaubt bleibt, warnen Verbände vor explodierenden Kosten für Mieter. In Berlin hält eine Geiselnahme die Polizei aktuell in Atem. Ein Mann hat am Abend eine Frau in seine Gewalt gebracht und sich mit ihr in einem Supermarkt verschanzt. Die Hintergründe der Tat sind noch unklar. Polizeisprecher Stefan Petersen-Schümann.
11: Wir haben natürlich Spezialkräfte hier am Ort. Einerseits, die natürlich bei solchen Lagen am Ort sind, als auch Kräfte, die dann natürlich sich mit dem Mann unterhalten. Also wir sind mit ihm in Kontakt. Und jetzt müssen die weiteren Minuten, Stunden zeigen, wie es hier weitergeht.
10: Viele Firmen in Deutschland sind nicht bereit, hier zu investieren. Das zeigt eine Konjunkturumfrage des Instituts der deutschen Wirtschaft, schreibt die Welt am Sonntag. Demnach verzichtet jedes fünfte Unternehmen vollständig auf Investitionen. Als Gründe werden vor allem Regulierungen und hohe Arbeitskosten durch Steuern und Energiekosten genannt. In Seelze bei Hannover geht es für Autos erstmal nicht mehr über die Brücke im Zuge der Göxter Landstraße über den Stichkanal. Bei einer Bauwerksprüfung wurden Schäden an der Lagerkonstruktion festgestellt, die nun behoben werden sollen. Wann das soweit ist, ist noch unklar. Fußgänger und Radfahrer können die Brücke weiterhin nutzen. Auch Spanien hat den Sprung ins Halbfinale der Fußball-WM geschafft. Das Spiel gegen Belgien haben die Spanier mit 2:1 gewonnen. Im Halbfinale wartet nun Vize-Weltmeister Frankreich. Auch England und Norwegen wollen eine Runde weiter. Anpfiff für das vorletzte Viertelfinalspiel ist heute Abend um 23 Uhr.
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9: Ja, wir bekommen heute den ganzen Tag über ganz viel Sonne. Nur so ein paar harmlose Wolken sind dazwischen. Momentan kann es auch noch ein bisschen grau aussehen und neblig. Das ändert sich aber alles noch im Laufe des Tages. Und es bleibt vor allen Dingen auch trocken. Bis zu 30 Grad erreichen wir heute noch. Aktuell haben wir 18 in Dannenberg an der St. Johanneskirche. 18 sind es auch in Wolfsburg am Kliversberg und 19 haben wir gerade in Holtgast an der Mühle. Der FFN-3-Tage-Trend. Der Sommer bleibt dann noch erstmal bei uns. Viel Sonne die nächsten Tage, dazu auch wieder nur so ein paar harmlose Wolken bei bis zu 31 Grad.
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12: Die B82 Goslar-Rüden ist zwischen dem Abzweig nach Haarhausen und Ödeshausen in beiden Richtungen nach einem schweren Unfall gesperrt. Hier ist auch ein Rettungshubschrauber im Einsatz und fahrt das weiträumig.
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12: Nichts gesehen heute Morgen. Wenn ihr was seht, ein Stau oder Blitzer, meldet euch wie immer gerne kostenlos 0800 529 und 4x5. Gute Fahrt euch.
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12: Ja, nicht nur, wir sind zu zweit im Studio, wir liefern auch direkt musikalisch zwei Megastars auf einmal.
9: Wahnsinn, Lady Gaga und Bruno Mars, Die With A Smile für den ersten Kaffee vor der Wochenendschicht oder auch das entspannte Ferienfrühstück mit der ganzen Familie.

0: Riecht ihr das? Das ist der Geruch von frischem Brot und Brötchen von eurem Bäcker nebenan. Hier ist FFN.
1: Vom Dorfbäcker an der Nordseeküste bis zum Harzer Dorfbäcker wie Niedersachsen. Wir lieben einfach unsere Bäckereien. Mhm. Leider haben die Bäcker es immer schwerer, mit den günstigen Supermarktpreisen mitzuhalten und kämpfen teilweise echt ums Überleben.
0: Ja, wir von FFN lassen das auf gar keinen Fall so stehen. Wir sind die Dorfbäckereien im Land abgefahren und jetzt kommt ihr stellvertretend für ganz Niedersachsen mit ganz viel Herz zu Wort.
2: Ich liebe meine Bäckerei in Alten, weil die einfach den besten Erdbeerkuchen machen. Also den gibt's im Supermarkt so einfach nicht.
3: Wir sitzen hier, die Sonne scheint, schönes, gutes Brot, ganz verschiedene Sorten. Also die ist besonders, die Bäckerei. Und das wollen wir uns bewahren.
4: In Siekel verbringe ich am liebsten meine Mittagspause, denn die Leute sind super freundlich, super schnell. Es riecht immer super angenehm nach frischen Backwaren.
5: Ich gehe gerne in Bäckereien, weil das Angebot viel vielfältiger ist und unterm Strich die Qualität auch besser.
6: Da hast du echtes Handwerk und deswegen kaufe ich das lieber hier, da weiß ich, was ich kriege.
7: Personal ist gut und die Qualität ist da.
2: Liebe Bäckereien, bleibt uns bitte für immer erhalten.
1: Ja, da schließen wir uns natürlich sehr gerne an. Mhm. Und ja, gerade heute können wir auch nochmal sagen, danke, dass ihr wirklich immer für uns da seid. Ne? Selbst Absolut. Am Wochenende, Samstag, Sonntag, ganz früh morgen schon. Also wirklich toll. Schönen Samstag euch mit FFN. Wir sind Niedersachsen.

0: What a feeling, passt richtig gut zu dem Sommer, Sonne, Wochenende, Ferien. In Niedersachsen geht wieder einiges.
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2: In Oldenburg läuft der Kultursommer. Der Schlossplatz wird zur großen Open-Air-Bühne mit Live-Musik im Schlossgarten. Ab 20:30 heute Abend wird es dann auch romantisch. Mit Shakespeares ein Sommernachtstraum. Und im Schlosshof gibt's Kino unter freiem Himmel. Also ich liebe das auch immer in Oldenburg. Kultursommer, richtig toll. Picknickdecke einpacken, Freunde schnappen und dann einen lauen Sommerabend unter Stern genießen.
0: Ja, und wir bleiben im Norden. Bei den Schaufenstern Fischereihafen steht in Bremerhaven die Matthias-Tage an. Rund 50.000 Besucherinnen und Besucher werden bis Sonntag erwartet, sagt Erlebnis Bremerhaven-Geschäftsführer Michael Gerber.
3: Egal, ob man den Matthias liebt oder eben halt eher Live-Musik hören möchte, amerikanische Oldtimer bestaunen möchte, alle sind, glaube ich, herzlich dazu eingeladen und das eben halt ist das Beste. Der Eintritt ist frei, ist ein offenes Gelände und soweit, glaube ich, sollte man dieses Wochenende im Schaufenster Fischereihafen auf keinen Fall verpassen.
0: Ja, und das größte Schützenfest der Welt läuft auch wieder in Hannover auf dem Schützenplatz. Fahrgeschäfte, Festzelte, Musik und jede Menge Partystimmung. Hier ist wirklich für jeden was dabei.
2: Läuft noch bis morgen. Und ich war auch die Tage da und habe mal rübergeschaut, was da so abgeht. Mehr dazu später. Wir hören nochmal rein oder schaut schon mal schnell bei Insta vorbei. Da seht ihr auch schon einiges. Wir wünschen euch so oder so viel Spaß und ein schönes Wochenende mit FFN. Wir sind Niedersachsen.
0: Ja, und wir lieben mehr Musik und natürlich auch mehr Abwechslung. Jetzt von einem der coolsten Superstars überhaupt, finde ich. Harry Styles, großartiger Song American Girls, neu bei FFN.

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2: Ihr riecht es bestimmt schon, der Sommer ist zurück. Das hier das Sachsenwetter hat jetzt Lara.
3: Ja, so langsam verschwindet auch der Nebel. Die Sonne gibt jetzt wirklich wieder alles. Nur so ein paar harmlose Wolken sind dazwischen. Schöner blauer Himmel heute den ganzen Tag und das Ganze bei bis zu 30 Grad. Aktuell haben wir auch 20 in Achim am Rathaus, 19 sind es gerade in Oldenburg am Bahnhof und 19 haben wir auch in Göttingen am Gänselesel. Der FFN-3-Tage-Trend, es geht genauso schön weiter. Viel Sonne, ein paar kleine Wolken dazwischen bei bis zu 31 Grad.
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2: Die B82 Goslar-Rüden ist zwischen dem Abzweig nach Haarhausen und Oedeshausen in beiden Richtungen nach einem schweren Unfall gesperrt. Hier ist auch ein Rettungshubschrauber im Einsatz und Fahrt ist weiträumig.
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2: Da habt ihr noch nichts gesehen. Wenn ihr was entdeckt, ein Stau oder ein Blitzer, ruft uns wie immer gerne kostenlos an 0800 529 und 4x5. Gute Fahrt euch.
3: Habt ein richtig schönes Wochenende. Hier ist eure Morningshow am Samstag. Wir sind Lara und Jona.
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0: neu bei FFN.
1: Michael Schulte, Love Sick.

0: großartiger Song. Der gute Shaggy. Damit herzlich willkommen in den Sommerferien. Ihr hört FFN. Am Montag startet ja auch Mecklenburg-Vorpommern in die schulfreie Zeit. Da dürften viele schon heute im Auto sitzen und in den Urlaub fahren.
1: Tja, unsere Straßen hier in Niedersachsen macht das natürlich noch mal ein bisschen voller. Aber wir von FFN sind natürlich bei euch in der Baustelle, im Stau. Und wir haben die passende Musik dazu.
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Achtung, ein Falschfahrer auf der B72 zwischen der A1 und der B69 bei Kloppenburg. Vorsicht in beiden Richtungen. Auf der B72 zwischen der A1 und B69 bei Kloppenburg. Ein Falschfahrer in beiden Richtungen. Wir informieren euch, wenn der wieder weg ist.

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13: Neun Uhr ist es am Samstagmorgen und unser Kollege Sönke Röhling hat heute alle Infos aus Niedersachsen, Deutschland und der Welt für euch. Sein Überblick startet mit einer noch laufenden Geiselnahme in einem Berliner Supermarkt.
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15: Das Drama um die Geiselnahme in einem Berliner Supermarkt geht weiter. Seit dem Abend ist die Polizei dort im Großeinsatz. Benno Hille.
16: Offenbar bei Ladenschluss hatte der Täter eine Frau in seine Gewalt gebracht. Seitdem hat er sich mit der Geisel in dem Markt verschanzt. Was hinter der Tat steckt und worauf der Mann hinaus will, ist weiter unklar. Die Polizei hat zahlreiche Spezialkräfte im Einsatz, darunter auch Scharfschützen und das SEK. Der Bereich ist weiträumig abgesperrt. Die Beamten stehen mittlerweile in Kontakt zu dem Geiselnehmer.
15: Die nächste Hitzewelle in Deutschland steht an. Schon heute wird es wieder deutlich wärmer, vor allem im Süden und im Westen. Einzelheiten von Tom Husse.
17: Im Laufe des Tages werden Temperaturen bis zu 35 Grad erwartet. Und die Hitze zieht sich dann erstmal weiter durch. Und Dienstag sind sogar bis zu 38 Grad drin. Die letzte große Hitzewelle ist erst einige Wochen her. Ende Juni wurden immer wieder neue Temperaturrekorde gemessen. Davon geht der Deutsche Wetterdienst diesmal aber nicht aus. Experten raten, wer bei der Hitze mit Kopfschmerzen, Übelkeit oder Kreislaufproblemen zu kämpfen hat, sollte das ernst nehmen.
15: Viele Firmen in Deutschland sind nicht bereit, hier zu investieren. Das zeigt eine Konjunkturumfrage des Instituts der deutschen Wirtschaft, schreibt die Welt am Sonntag. Demnach verzichtet jedes fünfte Unternehmen vollständig auf Investitionen. Als Gründe werden vor allem Regulierung und hohe Arbeitskosten durch Steuern und Energiekosten genannt. Das Abitur in Niedersachsen ist in diesem Jahr mit einem stabilen Ergebnis ausgefallen. Rund 26.300 Schülerinnen und Schüler haben die Prüfung bestanden. Der Durchschnitt liegt wie in den beiden Vorjahren bei 2,45. Besonders erfolgreich waren 565 Abiturienten mit der Note 1,0. Zwei Schülerinnen aus Göttingen und Norden erreichten sogar die höchstmögliche Punktzahl von 900. Europameister Spanien gegen Vizeweltmeister Frankreich. So sieht das erste Halbfinalspiel der Fußball-WM aus. Spanien hat sich im Viertelfinale mit 2:1 gegen Belgien durchgesetzt. Heute Abend steht dann das Duell England-Norwegen an. Morgen früh spielt Titelverteidiger Argentinien gegen die Schweiz.
13: Ins Freibad, an den See legen oder einfach in den Garten auf dem Balkon. Das ist doch alles top. Der Sommer ist zurück. Das Niedersachsenwetter hat jetzt Lara.
18: Ja, mit den Lappen.
13: Was für eine Sprache war das?
18: Ja, nicht. Ich fange nochmal an. Also, viel Sonne gibt es heute den ganzen Tag. Der Nebel ist mittlerweile auch weg. Dazu ein schöner blauer Himmel. Nur so ein paar kleine, mini-harmlose Wolken sind dazwischen. Das Ganze bei bis zu 30 Grad. Mittlerweile wird es auch ein bisschen wärmer. Wir haben schon 21 Grad in Wanner am Ehrendenkmal. 21 sind es auch in Ilseda am Kugelwasserturm. Und 19 haben wir gerade in Clausthal-Zellerfeld am Bergwerkmuseum. Der FFN-3-Tage-Trend, es bleibt dann auch so sommerlich. Viel Sonne, ein paar Wolken dazwischen bei bis zu 31 Grad.
13: Kennst du das noch von der Sendung mit der Maus, wo immer eine andere Sprache war? Und dann hieß es so,
18: das war Spanisch.
13: Das kann ich auch sagen. Das war Tschechisch. Naja, quasi. Sehr schön.
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13: Gute Nachrichten haben wir für die B72 zwischen der A1 und der B69. Bei Kloppenburg ist der Falschfahrer jetzt weg. Ihr habt in beiden Richtungen wieder freie Fahrt. Vorsicht aber, eine ungesicherte Unfallstelle auf der A7 Hannover Richtung Hamburg zwischen dem Walsroder Dreieck und Bad Fallingbostel. Vorsicht Personen auf der A28 Bremen-Oldenburg zwischen Delmhorst, Deichhorst und Ganderkesee Ost in beiden Richtungen. Vorsicht, eine ungesicherte Unfallstelle auf der A30 Bad Oeynhausen Richtung Osnabrück zwischen Riemsloh und Melle Ost und die B82. Goslar Rüden ist zwischen dem Abzweig nach Haarhausen und Ödeshausen in beiden Richtungen nach einem schweren Unfall weiter gesperrt. Hier ist auch ein Rettungshubschrauber im Einsatz.
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13: Im Kreis Diepholz in Rieden auf der Wagenfelder Straße in Höhe der Kirche. Hier wird in beiden Richtungen geblitzt. Dankeschön an Marc fürs Bescheid geben. Und wenn ihr auch noch was seht, einen Stau oder einen Blitzer, gerne kostenlos anrufen. 0800 529 und 4x die 5. Gute Fahrt euch.
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18: Zeugnistag in Niedersachsen. Die Abi-Noten stehen ja fest und über 560 Schüler haben sogar die Bestnote 1,0 geschafft.
13: Ja, herzlichen Glückwunsch. Und wenn ich jetzt ihm hier eine Note geben müsste, dann wäre es vielleicht so eine 1,4, würde ich sagen. Alex Warren, immerhin war er schon für einen Grammy nominiert. Gewonnen hat er ihn leider noch nicht und es muss ja ein bisschen Luft nach oben noch geben.
18: Ja, natürlich. Definitiv. Seine Stimme ist aber, finde ich, eine klare 1,0. Hier ist er mit Ordinary für euren Samstagmorgen.

0: So geht's ins Wochenende hier bei FFN. Wir lieben mehr Musik und natürlich auch mehr Abwechslung. Und die gibt's jetzt von einem DJ und Musikproduzenten aus der Nähe von Hamburg.
1: Ja, Mystery ist musikalisch schon richtig früh durchgestartet. Er hat mit dem Gitarrespielen angefangen, als Teenie dann so eigene Tracks produziert. Und das klingt wirklich alles so wie so ein entspannter Sommertag.
0: Ja, und in seinem Song Sometimes I Love You verarbeitet er das Loslassen einer toxischen Beziehung. Einfach, ehrlich, ungefiltert, nahbar und eben alles andere als traurig vom Sound. Das ist ja das Coole. Mhm. Hier ist Mystery, Sometimes I Love You, neu bei FFN. Sometimes I love you.

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9: Noch lohnt sich der Durchzug am Morgen. Es ist
10: absolut
9: noch frisch, aber die Sommerluft, die ist auf jeden Fall schon da und zurück. Das Niedersachsenwetter hat jetzt Lara.
10: Ja, und ich liebe das, ne? Das kennt ihr doch mit Sicherheit auch, wenn die ganzen Fenster auf sind und erstmal so eine richtig schöne Luft morgens reinkommt. Perfekt. Wir bekommen nämlich heute den ganzen Tag über ganz viel Sonne. Nur so ein paar kleine Wolken sind dazwischen. Es bleibt aber trocken und wir erreichen bis zu 30 Grad. Aktuell haben wir 22 in Goldenstedt an der Dampfmühle. 22 haben wir auch in Friedenberg am Jugendcafé und 22 sind es auch in Koppenbrücke am Rittergut Diedersen. Der FFN-3-Tage-Trend, der Sommer bleibt dann noch erstmal bei uns. Wir haben ganz viel Sonne die nächsten Tage, nur so ein paar harmlose Wolken dazwischen bei um die 31 Grad.
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9: A7 Hannover Richtung Hamburg. Zwischen dem Walsroder Dreieck und Bad Fallingbostel. 3 Kilometer stockend, 20 Minuten dauert es länger. Die A30 Bad Oeynhausen Richtung Osnabrück. Zwischen Riemsloh und Melle Ost. 4 Kilometer stockend, 20 Minuten mehr. Vorsicht, ein Unfall auf der B82 Goslar Rüden. Zwischen dem Abzweig nach Hahausen und Ödeshausen. Und an der Elbfähre Glückstadt-Wischhafen wartet ihr in Richtung Glückstadt eine Stunde länger.
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9: Im Kreis Diepholz in Rheden auf der Wagenfelder Straße in Höhe der Kirche in beiden Richtungen. Dankeschön, Marc, fürs Bescheid geben. Und wenn ihr auch noch was seht, oh, das klingt richtig episch.
10: Ui,
9: wenn
10: ich
9: das
10: so sage.
9: Wenn ihr auch noch was seht, ein Stau oder Blitzer, dann sagt uns gerne Bescheid. Kostenlos 0800 529 und 4x5. Gute Fahrt euch.
10: Der Heiligenschein leuchtet.
9: Ja.
10: Moin.
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0: So klingt mehr Musik und mehr Abwechslung bei FFN, auch am Samstag. Gleich mit was ganz Neuem von Mark Atlas. Der kommt ja aus dem Schönlohne, hier bei uns in Niedersachsen. You Against My Love ist neu bei uns.
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2: Was tun bei Sonnenstich und Hitzeschlag? Wenn sich alles anfühlt wie vom Bus überfahren, sind das typische Symptome, sagt Bastian von Berg, Leiter der Johanniterakademie Niedersachsen-Bremen.
3: Kopfschmerzen, Übelkeit, Schwindelgefühl und man das Gefühl wahrscheinlich am Ende auch hat, dass man gerade akut sehr schwer krank geworden ist und der maximale Erschöpfungszustand des Körpers erfüllt ist. Man könnte vielleicht Kühlpacks nehmen und in die Achseln, in den Leistenbereich, auch in den Nackenbereich, Stirn, Schulterbereich, einen kalten Waschlappen, ein kaltes Handtuch zu nehmen, nasses Handtuch um die Schultern, wird da schon mal sehr hilfreich sein.
0: Am besten auch sofort in einen kühlen, schattigen Bereich gehen, sagt der erfahrene Rettungssanitäter. Anschließend den Körper langsam runterkühlen, sonst gibt es Probleme mit dem... Kreislauf. Extrem gefährlich ist ein Hitzeschlag, wenn wir durch zu viel Sonne das Bewusstsein verlieren.
3: Die große Gefahr sind letztendlich auch Krampfanfälle, die dementsprechend so lebensbedrohlich enden können, dass der Betroffene dann einfach das Bewusstsein so tief verliert, dass er auch nicht mehr atmet. Dann einfach unbehandelt versterben könnte. Und wenn die Maßnahmen insoweit getroffen werden, präventiver Natur, verringern sich dementsprechend logischerweise auch für den Rettungsdienst die Einsatzzahlen. Es ist aber durchaus trotzdem noch regelmäßig, was der Rettungsdienst zu derartigen Notfällen gerufen werden.
2: Also im Zweifel bei einem Hitzeschlag lieber die 112 anrufen.
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9: Genau 10 Uhr haben wir es am Samstagmorgen und mit Sönke Röhling schauen wir auf alles, was wichtig ist in Niedersachsen, Deutschland und der Welt. Los geht's mit seinem Überblick mit guten Nachrichten von der Geiselnahme in einem Berliner Supermarkt.
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11: Aufatmen in Berlin. Die Geisel aus dem Supermarkt in Marienfelde ist befreit. Seit dem Abend hatte sich ein Mann dort mit einer Frau verschanzt. Die Polizei war mit einem Großaufgebot im Einsatz. Sprecher Florian Naht.
12: Wir haben die ganze Nacht mit dem Tatverdächtigen verhandelt und mussten jetzt hier gerade den Zugriff auslösen, konnten den Tatverdächtigen dem Einsatz eines Distanz-Elektroimpulsgerätes, also mit einem Taser, seiner bemächtigen. Wir haben ihn festgenommen und wir haben die Frau, die hier festgehalten worden ist, glücklicherweise befreien können. Sie wird zur Stunde von Rettungskräften hier untersucht.
11: Viele Firmen in Deutschland sind nicht bereit, hier zu investieren. Das zeigt eine Konjunkturumfrage des Instituts der deutschen Wirtschaft, schreibt die Welt am Sonntag. Benno Hille, wie groß ist das Problem und was werden für Gründe für die Zurückhaltung genannt?
13: Also jedes fünfte Unternehmen gibt an, gar nicht zu investieren und die Gründe sind vielfältig. Die meisten Firmen beklagen zu hohe Arbeitskosten, aber auch Regulierungen, die Energiepreise und Steuern machen ihnen zu schaffen. Vielen fehle auch schlicht das Geld, um zu investieren, heißt es. Und wenn doch investiert wird, dann vor allem, weil es keine Alternative gibt, sprich die Produktion am Laufen gehalten werden muss und keine Verlagerung ins Ausland möglich ist.
11: US-Präsident Trump will im Iran-Krieg offenbar weiter verhandeln. Bedingung soll eine Garantie sein, dass die Straße von Hormuz frei ist. Trump hatte die Feuerpause zuletzt selbst aufgekündigt, nachdem der Iran drei Tanker in der Straße von Hormuz beschossen hatte. In Seelze bei Hannover geht's für Autos erstmal nicht mehr über die Brücke im Zuge der Göxter Landstraße über den Stichkanal. Bei einer Bauwerksprüfung wurden Schäden an der Lagerkonstruktion festgestellt, die nun behoben werden sollen. Wann das soweit ist, ist noch unklar. Fußgänger und Radfahrer können die Brücke weiterhin nutzen. Norwegens Fußballstar Erling Haaland erobert gerade das Internet im Sturm und hat in Peru offenbar besonders treue Fans. Fast 500 neugeborene Babys haben dort den Namen Haaland bekommen. Das hat die Meldebehörde bestätigt.
14: Sehr interessant, dass da jetzt einfach in Peru kleine Haalands.
9: Ich finde das süß. Das ist schon niedlich.
14: Ja, wir sind weiter im WM-Fieber und das Wetter passt auch perfekt zum Fußballgucken heute draußen im Garten oder auf dem Balkon. Lara, der Sommer ist zurück.
9: Ja, definitiv. Die Sonne gibt doch gerade auch schon alles. Ein paar harmlose Wolken haben wir noch dazwischen. Ansonsten heute wirklich den ganzen Tag über blauer Himmel bei bis zu 30 Grad. Aktuell haben wir 23 in Erichshagen an der Calvinuskirche. 23 sind es auch gerade in Braunschweig am Wasserwerk und 19 Grad haben wir auf Jüst am Leuchtturm. Der FFN Drei-Tage-Trend geht dann auch genauso schön weiter. Viel Sonne, ein paar Wolken dazwischen bei um die 31 Grad.
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14: Die A1 Osnabrück-Bremen ist in Höhe Osnabrück-Nord bis morgen Abend 23 Uhr gesperrt. Da laufen Brückenarbeiten. Dadurch staut es sich in beiden Richtungen auf 4 Kilometer. Plant eine halbe Stunde mehr ein. Vorsicht, ein Liegenbleiber auf der A1 Bremen Richtung Osnabrück zwischen Bremen-Arsten und Bremen-Brinkum. Vorsicht, eine ungesicherte Unfallstelle auf der A7 Hannover Richtung Hamburg zwischen Mellendorf und Berghof. Vorsicht, noch eine ungesicherte Unfallstelle auf der A7 Hannover Richtung Hamburg zwischen Schwarmstedt und Westenholz. Weiter auf der A7 Richtung Hamburg zwischen dem Walsroder Dreieck und Bad Fallingbostel 4 Kilometer stockend, 20 Minuten mehr. Die A30 Bad Oeynhausen-Osnabrück ist zwischen Melle Ost und West bis Montag früh in beiden Richtungen gesperrt. Da laufen Brückenarbeiten, staut sich in beiden Richtungen auf 3 Kilometer. Vorsicht, eine ungesicherte Unfallstelle auf der A36 Wolfenbüttel Richtung Braunschweig in Höhe Braunschweig-Heidberg. Vorsicht, ein Unfall auf der B82 Goslar-Rüden zwischen dem Abzweig nach Haarhausen und Ödeshausen. Und an der Elbfähre Glückstadt-Wischhafen wartet ihr in Richtung Glückstadt eine Stunde länger.
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14: Im Kreis Diepholz in Rheden auf der Wagenfelder Straße in Höhe der Kirche in beiden Richtungen. Dankeschön, Marc, fürs Bescheid geben. Und wenn ihr auch noch was seht, einen Stau oder Blitzer, macht es wie Marc, ruft gerne kostenlos an. 0800 529 und 4x5. Gute Fahrt euch.
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9: Und gleich auch mit einem ganz besonderen Gast, Pop-Titan. Dieter Bohlen ist bei uns. Im August kommt er nämlich live mit seiner Band zu uns nach Niedersachsen. Und ihr könnt dabei sein.
14: Da mehr in dieser halben Stunde hier bei FFN. Vorher starten wir entspannt mit Hosier und Too Sweet.

0: endlich Wochenende. Hier ist FFN und wenn ihr zu Hause irgendwo Zitronen rumliegen habt, damit ab in den Froster. Gefrorene Zitronen sind gerade nicht nur der Sommer-Food-Trend, Food-Trend, sondern auch super einfach. Ihr friert die Zitrone direkt als Ganzes am Stück ein, holt sie dann bei Bedarf raus und raspelt sie in Getränke auf euer Essen oder auf ein Dessert.
1: Ja, ist erfrischend und vor allen Dingen auch gesund. Die Schale gibt nämlich wertvolle Vitamine, Ballaststoffe und ätherische Öle ab. Das stärkt unser Immunsystem, hilft der Verdauung und wirkt auch noch antibakteriell. Mhm. Unser Tipp, schneidet die Zitrone erst in Scheiben und friert sie dann ein. Die Scheiben sind nämlich dann perfekt als Mischung so zwischen kühlen Eiswürfeln und ein richtiger fruchtiger Kick, kann man wirklich nicht anders sagen, in eurem Sommergetränk.
0: Ja, damit kann dieses heiße sommerliche Wochenende kommen. Wir von FFN sind gerne mit dabei.

0: Donnerstag. Schön, dass ihr dabei seid. Und er hier, er ist wirklich eine absolute Legende. Vor allem seine Sprüche kennen wir ja bis heute. Pop-Titan Dieter Bohlen. Bekannt wurde er in den 80ern mit seiner Band Modern Talking. Die hatte er zusammen mit Thomas Anders. Sherry, Sherry
1: Lady, ja, legendär. Kennen wir alle noch, ne?
0: Absolut.
1: Jetzt kommt er solo zu uns nach Niedersachsen, nach Nordhorn, zu den Capital Summer Nights. Vorher haben wir ihn heute Morgen bei uns in der Show. Moin Dieter, du hast ja wirklich schon seit Ewigkeiten Musik gemacht eigentlich. Jahrzehntelang heutzutage macht irgendwie jeder Musik auf TikTok. Wie stehst du dazu?
2: Ich finde, heutzutage ist es viel einfacher, seine Musik zu verbreiten. Ist es jetzt über YouTube oder TikTok, Instagram oder whatever. Und die Talente haben einfach die Möglichkeit, ihr Talent einer breiten Öffentlichkeit zur Verfügung zu stellen oder dass die sich das anhören und beurteilen. Das ist überhaupt keine Katastrophe. Ich finde, es ist so einfach geworden wie noch nie. Und das ist doch prima für alle.
0: Ja, recht hat er, ne? Du bist natürlich auch bekannt für deine Sprüche bei der Castingshow Deutschland sucht den Superstar. Was ist denn so bis heute dein bester Spruch?
2: Ich glaube, der lustigste Spruch war damals, was ist der Unterschied zwischen dir und Eimer? Scheiße, der Eimer, ich meine, ich hoffe, die haben das damals mit lustig aufgefasst, weil man ist natürlich schon ein bisschen krass, ja. Aber ja, ich glaube, ich kann mich ein bisschen daran erinnern, ich glaube, das war auf Mallorca ein Casting. Ich glaube, die waren auch zu wie ein Eimer, ganz ehrlich.
1: 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Und auch er hier würde garantiert ein Ja bekommen von Dieter Bohlen, wenn er bei DSDS antreten würde. Hat einfach eine Wahnsinnsstimme. Moskenner, Rhythm Unknown, für mehr Musik und mehr Abwechslung ist neu bei FFN.

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16: Ins Freibad, an den See liegen oder einfach in den Garten. Der Sommer ist zurück und das Niedersachsenwetter dazu hat jetzt Lara.
1: Oder einfach alles. In der Reihenfolge geht auch.
16: Ist ja ganz schön stressig dann aber auch schon.
1: Naja, fürs Wochenende verteilen, ein bisschen aufteilen vielleicht. Heute gibt es auf jeden Fall ganz viel Sonne den ganzen Tag. Dazu haben wir einen schönen blauen Himmel. Nur so ein paar mini-harmlose Wolken sind dazwischen und das Ganze bei bis zu 30 Grad. Aktuell haben wir auch schon 24 in Sulingen am Froschbrunn. 24 sind es auch in Hasefeld im Auetal und 23 haben wir in Westerstede am Mansinger Burgplatz. Der FFN-3-Tage-Trend, es bleibt dann auch so sommerlich. Also ihr habt noch ganz viel Zeit für Freibadsee und in den Garten. Viel Sonne, paar Wolken dazwischen. So Punkt, bei bis zu 31 Grad.
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16: Die A1 Osnabrück-Bremen ist in Höhe Osnabrück-Nord bis morgen Abend 23 Uhr gesperrt. Hier finden Brückenarbeiten statt. Es staut sich in beiden Richtungen auf 4 Kilometer. Die A2 Braunschweig Richtung Magdeburg ist zwischen Helmstedt Zentrum und Eilsleben. Beziehungsweise da haben wir zwischen Helmstedt Zentrum und Eilsleben 12 Kilometer Stau und 4 Stunden mehr vor der Baustelle. In der Gegenrichtung staut es sich ab Bornstedt auf 6 Kilometer, da sind es 1,5 Stunden mehr für euch. Vorsicht, ein Unfall auf der A7 Hannover Richtung Hamburg zwischen Mellendorf und Berghof. Weiter auf der A7 Richtung Hamburg zwischen dem Walsroder Dreieck und Bad Fallingbostel 4 Kilometer stockend, 20 Minuten mehr. Vorsicht Tiere auf der A28 Oldenburg-Leer zwischen Westerstede West und Filsum in beiden Richtungen. Auf der A30 Bad Oeynhausen Osnabrück ist zwischen Melle Ost und West bis Montag früh in beiden Richtungen eine Sperrung. Hier finden Brückenarbeiten statt. Auf dem Westschnellweg in Hannover, Mitte Richtung Herrenhausen, zwischen Stöcken und der Herrenhäuser Straße ist die linke Spur gesperrt. Hier gab es einen Unfall. Und an der Elbfähre Glückstadt-Wischhafen wartet ihr in Richtung Glückstadt eine Stunde länger.
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16: Im Kreis Diepholz-Einer in Reden auf der Wagenfelder Straße in Höhe der Kirche, hier in beiden Richtungen. Dankeschön, Marc, fürs Bescheid geben. Und wenn ihr auch noch was seht, ein Stau oder Blitzer, macht es wie Marc. Ruft kostenlos an 0800 529 und 4x die 5. Gute Fahrt euch.
1: Und ein richtig schönes Wochenende wünschen wir euch. Lara und Jona hier. Moin. Moin.
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0: In Duderstadt im Kreis Göttingen läuft es seit gestern Abend. In Lengerich im Emsland startet es heute. In Hannover läuft es noch bis morgen. Ja, es ist Schützenfestzeit bei uns in Niedersachsen. Das Schöne daran ist ja immer diese Verbindung zwischen Tradition, also zum Beispiel diese klassischen Schützenumzüge oder auch diesen modernen Dingen, wie zum Beispiel brandneuen Fahrgeschäften.
1: Oh ja, in Hannover gibt es zum Beispiel in diesem Jahr den größten mobilen Freefall Tower der Welt. Und Jona, du Adrenalin-Junkie, du hast ihn mal getestet.
2: Ah, wie schön dieser Blick. Es ist wirklich wie ein Aussichtsturm. Die ganze Region, Hannover, die Stadt, alles, was ich hier sehe. Den Harz noch nicht, aber alles wunderschön. Dieser Countdown, der hier läuft, das macht mir gar nichts. Ich bin ruhig und entspannt. Oh mein Gott. Wow.
1: Ich liebe diesen Schrei.
0: Ja, das war besonders.
1: Glaube ich. Wir wünschen euch mindestens genauso viel Spaß beim Schützenfest oder der Kirmes in eurer Nähe mit FFN. Wir sind Niedersachsen.

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0: 11 Uhr am Samstagvormittag und wir gucken mit euch auf alles, was wichtig ist in Niedersachsen, Deutschland und der Welt. Unser Nachrichtenüberblick von Sönke Röhling startet mit guten Neuigkeiten nach einer Geiselnahme in Berlin.
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2: Die Geiselnahme in Berlin ist beendet. Polizeikräfte haben die Geisel am Vormittag aus einem Supermarkt befreit. Seit dem Abend hatte sich ein Mann dort mit der Frau verschanzt. Die Polizei konnte den Täter schließlich überwältigen. Die Hintergründe der Tat sind weiter unklar. Polizeisprecher Florian Naht.
3: Wir werden natürlich alle Zeuginnen und Zeugen noch mal befragen. Wir werden alle vorhandenen Videoaufnahmen auswerten. Wir werden die Tonaufnahmen hier auswerten, die wir gemacht haben über die Nacht. Und dann wird sich daraus ein Bild zusammensetzen, was wir dem Tatverdächtigen konkret dann vorwerfen können. Und das übergeben wir natürlich auch der Staatsanwaltschaft, in deren Auftrag wir dann hier demnächst anfangen zu ermitteln.
2: Der US-amerikanische Zickzackkurs im Iran-Krieg geht weiter. Nachdem Präsident Trump die Waffenruhe aufgekündigt hatte, will er nun offenbar wieder verhandeln. Benno Hille, was steckt dahinter?
4: Tja, einmal mehr lässt sich nicht so ganz sagen, was hier eigentlich Sache ist. Die USA wollen offenbar die wichtige Seestraße von Hormuz frei bekommen. Im Gegensatz zu Trump betonte Iran aber, dass man gar nicht nach Gesprächen gefragt hat. Zuletzt hatte es immer wieder gegenseitige Angriffe gegeben, auch nach Trumps vielbeachteter Geburtstagswaffenruhe. Entnervt hatte er die Feuerpause dann für beendet erklärt.
2: Was von Menschen gemacht ist und wo KI dahinter steckt, das lässt sich auch bei Musik immer schwerer sagen. Internationale Musikverbände schlagen jetzt eine Kennzeichnung vor. Fans wollten wissen, ob und wie KI genutzt würde, heißt es zur Begründung. Geplant ist allerdings nur ein freiwilliges Modell. Auf der A27 zwischen Hagen im Bremischen und Utlede ist ein Motorradfahrer am Nachmittag tödlich verunglückt. Der 63-Jährige war in Richtung Bremen aus noch ungeklärter Ursache gestürzt und in die Leitplanken geprallt. Der Mann war sofort tot. Die Autobahn war in Richtung Bremen bis in den Abend gesperrt. Im Viertelfinale der Fußball-WM steigt heute das Duell der Sturmgiganten. Norwegen mit Erling Haaland gegen England mit Harry Kane. Die Engländer sind leicht favorisiert, dürfen die Norweger aber nicht unterschätzen. Anstoß in Miami ist um 23 Uhr unserer Zeit. Später muss dann die Schweiz gegen Titelverteidiger Argentinien ran.
0: So, das könnt ihr euch dann auch richtig schön angucken auf dem Balkon in einer lauen Sommernacht.
5: Oh ja.
0: Es klingt fast schon wie ein Schlager.
5: Laue Sommernacht.
0: Aber es passt zum Niedersachsenwetter, das hat jetzt Lara für euch.
5: Absolut, wir bekommen heute nämlich den ganzen Tag über ganz viel Sonne. Ein paar harmlose Wolken sind dazwischen, es bleibt aber trocken. Es ist eine harmlose Sommernacht bei bis zu 30 Grad. Aktuell haben wir 23 Grad in Dangast am Strand. 24 sind es in Osnabrück in der Altstadt und 25 haben wir gerade in Wolfsburg am Kliebersberg. Der FFN-3-Tage-Trend, der Sommer bleibt auch noch ein bisschen bei uns. Viel Sonne die nächsten Tage, dazu nur so ein paar harmlose Wolken, schöner blauer Himmel, bestimmt auch eine schöne strahlende Sommernacht. Blaue Sommernacht, stimmt. Ja,
0: nicht,
5: sorry.
0: Nicht blau, nicht harmlos.
5: Alles blau, bei um die 31 Grad.
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0: A1 Bremen Richtung Osnabrück zwischen Opusen, Bremen-Mahndorf und Bremen-Arsten. 4 Kilometer stocken, 20 Minuten dauert es länger. Die A1 Osnabrück-Bremen ist in Höhe Osnabrück-Nord. Bis morgen Abend 23 Uhr gesperrt. Es finden da Brückenarbeiten statt. Es staut sich hier in beiden Richtungen auf 4 Kilometer. A1 Osnabrück Richtung Bremen zwischen Bremen-Brinkum und Bremen-Arsten. 3 Kilometer stocken, 15 Minuten dauert es länger. Die A2 Braunschweig Richtung Magdeburg zwischen Helmstedt-Zentrum und Eilsleben. 12 Kilometer Stau, 3 Stunden mehr hier vor der Baustelle. In der Gegenrichtung staut es sich ab Bornstedt auf 6 Kilometer, 40 Minuten dauert es hier länger. Die A7 Hannover Richtung Hamburg zwischen dem Walsroder Dreieck und Bad Fallingbostel, 5 Kilometer stockend, 25 Minuten mehr für euch. Die A30 Bad Oeynhausen Osnabrück ist zwischen Melle Ost und West bis Montag früh in beiden Richtungen gesperrt. Hier finden Brückenarbeiten statt. Auf dem Westschnellweg in Hannover Mitte Richtung Herrenhausen zwischen Stöcken und der Herrenhäuser Straße ist die linke Spur gesperrt. Hier gab es einen Unfall. Und an der Elbfähre Glückstadt-Wischhafen wartet ihr ab Richtung Glückstadt 1 Stunde länger.
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0: Im Kreis Diepholz in Reden auf der Wagenfelder Straße in Höhe der Kirche hier in beiden Richtungen. Dankeschön Marc fürs Bescheid geben. Und wenn ihr auch noch was seht, einen Stau oder einen Blitzer, ruft wie immer gerne kostenlos an. 0800 529 und 4x5. Gute Fahrt euch.
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0: Es ist wirklich perfekt für Freibad heute. Und das Schöne zum Beispiel in Göttingen, auf der Website vom Freibad am Brauweg kann man immer live sehen, wie viele Leute schon drin sind, ob es schon zu voll ist.
5: Das finde ich sehr, sehr cool.
0: Ich habe gerade aktualisiert, 203 und? Leute.
5: Sind da oder können
0: sind
5: noch
0: da.
5: Rein?
0: Nein, 203 Leute sind erst da.
5: Da ist jetzt die Frage, wie viele Leute passen rein?
0: Hier steht bis zu 3000 Besucher.
5: Okay, also dann geht es ja noch. Los. Dann könnt ihr da alle noch gut hin. Und wir natürlich und ganz viele andere Freibäder auch.
0: Genau, wir sind gerne mit dabei. Sonnt euch schön, denkt an die Sonnencreme und habt auch viel Spaß.
5: Wir begleiten euch noch ein bisschen jetzt mit Leonie und Don't Worry.

0: Ihr seid komplett in Gedanken und die Selbstzweifel kommen hoch. Kennt, glaube ich, irgendwie jeder von uns. Ist jetzt nicht das schönste Gefühl, vor allem sich da erstmal wieder aus diesem ganzen Gedankenkarussell herauszuholen.
1: Ja, wir von FFN sind natürlich bei euch und haben ja die passende Musik dazu. Es geht nämlich genau darum, in der aktuellen Single von Deutschrapper Feiern. Versprich mir heißt sie und die soll vor allem Hoffnung geben, das Vertrauen wieder quasi hochholen. Und das Schöne ist, so schlimm dieses Gedankenkarussell sein kann, der Song, der klingt richtig sommerlich mit so Bläsern und allem drum und dann richtig groß, richtig
0: absolut.
1: Schön.
0: Absolut, der wurde auch schon über 23 Millionen Mal gestreamt, also Wahnsinnszahl, hat auch schon ein paar Awards abgeräumt und wir haben ihn jetzt für euch. Feiern und Dalton mit Versprich mir. Für mehr Musik und mehr Abwechslung nur hier bei

0: Blended geht's euch eher am Samstag. Hier ist FFN. Schön, dass ihr mit dabei seid.
1: Und das dritte Viertelfinale der Fußball-WM heute Abend um 23 Uhr steht an. Und es bringt auf jeden Fall die nächste europäische Mannschaft eine Runde weiter. Nicht nur das, auch eine weitere Überraschung ist da definitiv möglich, sagt unser WM-Experte Malte vom Neuen Nachmittag.
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3: Noch nie bei einer Welt- oder Europameisterschaft hat England gegen Norwegen gespielt. Klar, Norwegen hatte auch ein paar Jahre, in denen sie, sagen wir mal, nicht gerade überperformt haben. Bei der langen Fußballgeschichte der beiden Länder ist das allerdings trotzdem ziemlich kurios. In einem WM-Viertelfinale war Norwegen sogar noch nie, also das ist der nächste Rekord. Klar, dass die Euphorie da im Land groß ist und im Fußball-Mutterland England ja sowieso. Deswegen sind die Ticket-Zweitmarktpreise für dieses Spiel nochmal absolut explodiert. Bei $2,600 ging es los, also für die absolut günstigste Kategorie. Und dann ist da ja noch das Duell der Megastars. Harry Kane, bisher 6 Tore bei dieser WM, gegen Erling Haaland. Der hat in nur 4 Spielen 7 Tore geschossen. Das Spiel gegen Brasilien hat er ja mit 2 Toren im Alleingang entschieden, obwohl er im ganzen Spiel nur 30 Ballkontakte hatte. Also, da steckt einiges drin. Und sollten die leicht favorisierten Engländer ins Halbfinale kommen, könnte der Weihnachtsbaum vom Londoner Trafalgar Square, den Norwegen England seit 1947 als Dank für die Hilfe im Zweiten Weltkrieg traditionell schenkt, vielleicht ein bisschen mickriger ausfallen.

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12: Genießt den Sommer und denkt an die Sonnencreme. Das Niedersachsenwetter hat jetzt Lara.
13: Ja, wir haben heute den ganzen Tag über ganz viel Sonne. Nur so ein paar harmlose Wolken sind dazwischen. Es bleibt aber auch überall trocken und wir erreichen die 30-Grad-Marke. Aktuell haben wir 26 in Hannover am Marschsee. 24 haben wir gerade in Leer am Zollhaus und 26 haben wir auch in Lüneburg in der Altstadt. Der FFN-3-Tage-Trend. Der Sommer bleibt dann auch erstmal noch ein bisschen bei uns. Viel Sonne die nächsten Tage, dazu nur so ein paar harmlose Wolken bei um die 31 Grad.
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12: Es wird voll auf den Straßen. Wir starten mit der A1 Bremen Richtung Osnabrück. Zwischen Opposen, Bremen-Mahndorf und Bremen-Arsten. 4 Kilometer stocken, 20 Minuten mehr für euch. Die A1 Osnabrück-Bremen ist in Höhe Osnabrück-Nord bis morgen Abend 23 Uhr gesperrt. Da finden Brückenarbeiten statt. Es staut sich in beiden Richtungen auf 4 Kilometer. A1 Osnabrück Richtung Bremen. Zwischen Bremen-Brinkum und Bremen-Arsten. 3 Kilometer stockend, 15 Minuten mehr. Die A2 Braunschweig Richtung Magdeburg. Zwischen Helmstedt-Zentrum und Eilsleben 12 Kilometer Stau und 3 Stunden mehr vor der Baustelle. In der Gegenrichtung staute sich ab Bornstedt auf 8 Kilometer. Die A7 Hannover Richtung Hamburg. Zwischen dem Dreieck Hannover Nord und Schwarmstedt 3 Kilometer stockend. 15 Minuten dauert es länger. Weiter auf der A7 Richtung Hamburg. Zwischen dem Walsroder Dreieck und Bad Fallingbostel 6 Kilometer stockend. Eine halbe Stunde mehr für euch. Weiter auf der A7 Richtung Hamburg. Zwischen Hamburg-Hausbruch und dem Elbtunnel 6 Kilometer stockend. 25 Minuten mehr. In der Gegenrichtung staut es sich ab dem Dreieck Hamburg-Nordwest auf 7 Kilometer, hier eine halbe Stunde mehr. Die A30 Bad Oeynhausen-Osnabrück ist zwischen Melle-Ost und West bis Montag früh in beiden Richtungen gesperrt. Hier laufen Brückenarbeiten. Und an der Elbfähre Glückstadt-Wischhafen wartet ihr ab Richtung oder in Richtung Glückstadt eine Stunde länger.
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12: Im Kreis Diepholz-Einer in Rehe auf der Wagenfelder Straße in Höhe der Kirche. Hier wird in beiden Richtungen geblitzt. Danke, Marc, fürs Bescheid geben. Und wenn ihr auch noch was seht, ein Stau oder Blitzer, macht sie Marc, ruft gern kostenlos an 0800 529 und 4x5. Eine gute Fahrt euch.
13: Und ein richtig schönes Wochenende mit FFN und eurer Morningshow am Samstag. Wir sind Lara und Jona.
12: Moin.

0: FM mittendrin in den Sommerferien und der Sommer ist auch endlich zurück. Es passt alles dieses Wochenende. Wir knacken endlich wieder die 30 Grad Marke.
1: Ja, und viele von euch fahren bestimmt zu uns an die Küste und achtet mal darauf. Es gibt so zwei Wörter, die ich dann sehr, sehr häufig sagen. Guck mal.
0: Ja, stimmt.
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4: Im Urlaub am Meer sagen wir ziemlich oft, guck mal.
3: Guck mal, der Strandkorb ist frei.
5: Guck mal, da hinten sieht's nach Regen aus.
6: Guck mal, die Fähre sieht aus, als würde sie schweben.
3: Guck mal, die Möwe benimmt sich irgendwie komisch.
5: Guck mal, das Meer hat echt jeden Tag eine andere Farbe.
4: Manchmal auch guck mal in Verbindung mit Fachfragen.
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5: Guck mal, ist das ein Seehund oder ein Stein?
6: Guck mal, da hinten reißt es auf.
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4: Guck mal klingt übrigens auf Süddeutsch deutlich unangenehmer.
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4: Und auf Platt noch deutlich schöner, fast poetisch.
7: Jo, kick mal, was für ein mooies Schiff, du.
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0: 12 Uhr haben wir es am Samstag und mit uns verpasst ihr nichts bei den Vorbereitungen fürs Mittagessen. Sönke Röhling hat für uns den Überblick mit allem, was wichtig ist in Niedersachsen, Deutschland und der Welt.
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2: Die Berliner Polizei hat eine Geiselnahme in einem Supermarkt beendet. Seit dem Abend hatte sich ein Mann mit einer Frau verschanzt. Der Täter soll bewaffnet gewesen sein und mit Gewalt gedroht haben. Am Vormittag erfolgte dann der Zugriff durch Spezialkräfte. Polizeisprecher Florian Naht.
3: Es ist natürlich eine Hochkonzentrationsphase über Stunden. Das ist eine dynamische Lage gleichzeitig. Dann war es auch noch eine stationäre Lage in einem Gebäude, hier in einem Supermarkt. Das erfordert von allen höchste Konzentration und natürlich volle Aufmerksamkeit. Priorität hat immer die Rettung des Lebens der festgehaltenen Person, die Frau, die hier als Geisel gehalten worden ist.
2: Die Hintergründe der Tat sind weiter unklar. Was von Menschen gemacht ist und wohinter KI steckt, das lässt sich auch bei Musik immer schwerer sagen. Internationale Musikverbände schlagen jetzt eine Kennzeichnung vor, Benno Hille.
4: Ja, und zwar als zweistufiges System. Kategorie 1 umfasst Musik, die maßgeblich von KI generiert wurde. Bei Kategorie 2 darf ebenfalls KI verwendet werden. Die Hauptinstrumente und der Gesang müssen aber von Menschen stammen. Fans wollten wissen, ob und wie KI genutzt wurde, heißt es zur Begründung. Geplant ist allerdings nur ein freiwilliges Modell. Von Spotify und Apple Music gab es erstmal keine Reaktion. Dieser hingegen hatte schon eine KI-Kennzeichnung eingeführt.
2: Nachdem US-Präsident Trump die Waffenruhe im Iran-Krieg aufgekündigt hat, will er nun offenbar wieder verhandeln. Bedingung: Der Iran soll eine Garantie dafür abgeben, dass die Meerenge von Hormuz frei ist. Im Gegensatz zu Trump betont der Iran allerdings, dass man gar nicht um Gespräche gebeten habe. Auf der B212 in Bern ist am Abend ein Motorradfahrer verunglückt. Der 22-Jährige war in Richtung Lemwerder unterwegs und hatte offenbar seine Geschwindigkeit und den Abstand zum vorausfahrenden Auto falsch eingeschätzt, so die Polizei. Er krachte dem Wagen ins Heck und wurde etwa 200 Meter über die Fahrbahn geschleudert. Der Biker litt schwere Verletzungen und kam ins Krankenhaus. Der Autofahrer blieb unverletzt. Die Verhandlungen um die Bundestrainernachfolge laufen. In New York hat es nun das erste Treffen von DFB, Bundesliga und Jürgen Klopp gegeben, schreibt die Bild. Klopp gilt als Wunschkandidat und hat offensichtlich auch Lust auf den Job. Die Gespräche mit seinem bisherigen Arbeitgeber Red Bull stehen aber noch aus.
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0: Ja, die ganze Zeit scheint heute die Sonne. Sie gibt wirklich alles. Dazu haben wir einen schönen blauen Himmel. Nur so ein paar mini kleine Wolken sind dazwischen. Das Ganze bei bis zu 30 Grad. Aktuell haben wir 26 Grad in Wunsdorf am Bahnhof. 26 haben wir auch in Leifferde im Vogelschutzgebiet Fimor. Und 25 haben wir in Westerholt am Ziegeleimuseum. Der FFN-3-Tage-Trend. Es bleibt dann auch erstmal die nächste Woche so sommerlich. Viel Sonne, ein paar kleine Wolken dazwischen. Bei bis zu 31 Grad.
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5: Voll ist es. A1 Bremen Richtung Osnabrück zwischen Opusen, Bremen-Mahndorf und Bremen-Arsten. 4 Kilometer stockend, 20 Minuten mehr. Die A1 Osnabrück-Bremen ist in Höhe Osnabrück-Nord bis morgen Abend um 23 Uhr gesperrt. Hier finden Brückenarbeiten statt. Dadurch staut es sich in beiden Richtungen auf 4 Kilometer. A1 Osnabrück Richtung Bremen zwischen Bremen-Brinkum und Bremen-Arsten. 3 Kilometer stockend, 15 Minuten mehr für euch. Die A2 Braunschweig Richtung Magdeburg zwischen Helmstedt-Zentrum und Eilsleben, 7 Kilometer Stau und 1,5 Stunden mehr vor der Baustelle. In der Gegenrichtung staut es sich ab Bornstedt auf 8 Kilometer. A7, Hannover Richtung Kassel, zwischen dem Dreieck Hannover Süd und Hildesheim, 6 Kilometer stockend, 20 Minuten mehr für euch. Die A7, Hannover Richtung Hamburg, zwischen dem Walsroder Dreieck und Soltau Süd, 10 Kilometer stockend, 40 Minuten mehr. Weiter auf der A7, Richtung Hamburg, zwischen Hamburg-Hausbruch und Elbtunnel, 5 Kilometer stockend, 20 Minuten mehr. In der Gegenrichtung staut es sich ab dem Dreieck Hamburg-Nordwest auf 7 Kilometer, eine halbe Stunde länger. Auf der A29, Wilhelmshaven Richtung Oldenburg, zwischen Vedderwarden und dem Wilhelmshavener Kreuz. Hier ist die rechte Spur gesperrt, es gab einen Unfall. Und Vorsicht, einen Unfall haben wir auch auf der A395, Wolfenbüttel Richtung Bad Harzburg, zwischen dem Dreieck Nordharz und der A36.
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5: Im Kreis Diepholz-Einer in Rheden, auf der Wagenfelder Straße in Höhe der Kirche. Hier wird in beiden Richtungen geblitzt. Vielen Dank, Marc, fürs Bescheid geben. Und wenn ihr auch noch was seht, einen Stau oder einen Blitzer, macht es wie Marc, ruft gern kostenlos an. 0800 529 und 4 mal die 5. Gute Fahrt euch.
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0: Wir begleiten euch beim Mittagessen vorbereiten, bei der Wochenendschicht oder vielleicht auch erstmal beim Einkaufen.
5: Gleich mit Two Colors, Loveful und los geht's mit Marc Ember. Ganz entspannt, Belong Together.

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0: WM-Stimmung bei FFN am Samstagmittag und wir bleiben quasi bei der WM. 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
2: Kurz und knapp. Die Sonne bleibt nämlich auch heute Nachmittag weiterhin bei uns. Nur so ein paar kleine Wolken sind dazwischen. Es bleibt aber trocken und das Ganze bei bis zu 30 Grad. Die haben wir fast schon in Adendorf am Heimatshaus. Grüße gehen raus. Da haben wir jetzt schon 27 Grad. 26 sind in Rinteln am Marktplatz und 24 haben wir in Jade am Tierpark. Der FFN 3-Tage-Trend. Der Sommer bleibt dann auch erstmal noch ein bisschen bei uns nächste Woche. Viel Sonne, dazu nur ein paar harmlose Wolken bei um die 31 Grad.
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7: Mit der A1 Bremen Richtung Osnabrück zwischen Posen, Bremen-Mahndorf und Bremen-Arsten. 3 Kilometer stockend, 15 Minuten dauert es länger. Die A1 Osnabrück-Bremen ist in Höhe Osnabrück-Nord bis morgen Abend um 23 Uhr gesperrt. Hier finden Brückenarbeiten statt, dadurch staut es sich in beiden Richtungen. A1 Osnabrück Richtung Bremen zwischen Bremen-Brinkum und Bremen-Arsten. 3 Kilometer stockend, 15 Minuten mehr. Die A2 Braunschweig Richtung Magdeburg zwischen Helmstedt-Zentrum und Eilsleben. 7 Kilometer Stau und 2 Stunden mehr vor der Baustelle. In der Gegenrichtung staut es sich ab Bornstedt auf 8 Kilometer. Die A7 Hannover Richtung Hamburg zwischen dem Walsroder Dreieck und Soltau Süd. 10 Kilometer stockend, 40 Minuten mehr für euch. Weiter auf der A7 Richtung Hamburg zwischen Hamburg-Hausbruch und dem Elbtunnel. 6 Kilometer stockend, 25 Minuten mehr. In der Gegenrichtung staut es sich ab dem Dreieck Hamburg-Nordwest auf 7 Kilometer, eine halbe Stunde mehr. Auf der A29 Wilhelmshaven Richtung Oldenburg zwischen Fedderwarden und dem Wilhelmshavener Kreuz ist die rechte Spur gesperrt, hier gab es einen Unfall. Und Vorsicht, ein Liegenbleiber auf der A29 Oldenburg Richtung Alhorner Heide zwischen Wadenburg und Großenkneten.
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7: Im Kreis Diepholz in Reden auf der Wagenfelder Straße in Höhe der Kirche in beiden Richtungen steht einer. Dankeschön, Marc, fürs Bescheid geben. Und wenn das noch nicht alles war und ihr auch noch was gesehen habt, ein Stau oder Blitzer, ruft wie immer gern kostenlos an. 0800 529 und 4x5. Gute Fahrt euch.
2: Und ein richtig schönes sommerliches Wochenende. Wir sind Lara und Jona. Moin.
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0: Rum Republic geht's durch euren Samstag hier bei FFN und gleich geht's durch euren Nachmittag mit Jana.
1: Hallo.
2: Hallöchen und ich freue mich ganz doll. Erstens, ne, gutes Wetter.
1: Ja.
2: Gut. Und vielleicht seid ihr vom Radio gerade, also ihr zwei jetzt vielleicht nicht, gerade am Packen für den Sommerurlaub und wir haben von Camping-Influencern ein paar Tipps, wie Campen ganz gut ist und von einem norwegischen Ernährungscoach haben wir auch noch Tipps. Also eigentlich ist perfekt eine Sendung von mir hier, wenn ihr irgendwie planlos seid in euren Sommerferien. Ich bin da, Leute.
3: Also ja, so. Noch wirkt ja auch ein bisschen planlos, aber ich glaube, das legt sich im Laufe der Sendung dann gleich.
2: Ich brauche gleich noch einen Kaffee. Normalerweise mache ich ja ganz oft den Samstagabend, ihr wisst, und ich bin vielleicht noch nicht ganz wach.
3: Gut. Also es lohnt sich dran zu bleiben, glaube ich. Das ist so oder so der Fall.
2: Es wird toll, wirklich.
3: Es ist Live-Radio mit Jana gleich hier und ganz vielen schönen Infos. Euch ein schönes Wochenende mit FFN.

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2: 13 Uhr, ich bin Sönke Röding, guten Tag. Die deutsche Industrie will länger CO2 ausstoßen dürfen. In der Welt am Sonntag sprechen sich Vertreter aus Politik, Wirtschaft und von Gewerkschaften dafür aus, die Klimaneutralität erst für 2050 anzupeilen. Bislang liegt Deutschland 5 Jahre vor dem EU-Ziel. Ein unnötiger Nachteil für den Industriestandort, meint etwa RWE-Chef Kreber. Er sagt außerdem, dass kurzfristige Maßnahmen wie ein günstiger Industriestrompreis keine Investitionen anstoßen würden und der bisherige Sonderweg dem Klima nicht nütze. Die Berliner Polizei hat eine Geiselnahme in einem Supermarkt beendet. Seit dem Abend hatte sich ein Mann mit einer Frau verschanzt. Der Täter soll bewaffnet gewesen sein und mit Gewalt gedroht haben. Am Vormittag erfolgte dann der Zugriff durch Spezialkräfte. Polizeisprecher Florian Naht.
3: Es ist natürlich eine Hochkonzentrationsphase über Stunden. Das ist eine dynamische Lage gleichzeitig. Dann war es auch noch eine stationäre Lage in einem Gebäude, hier in einem Supermarkt. Das erfordert von allen höchste Konzentration und natürlich volle Aufmerksamkeit. Priorität hat immer die Rettung des Lebens der festgehaltenen Person, die Frau, die hier als Geisel gehalten worden ist.
2: Die Hintergründe der Tat sind weiter unklar. Die nächste Hitzewelle in Deutschland steht an. Schon heute wird es wieder deutlich wärmer, vor allem im Süden und Westen. Bis zu 35 Grad werden da erwartet. Und die Hitze zieht sich dann bis Dienstag erstmal weiter durch. Mit neuen Temperaturrekorden rechnet der Deutsche Wetterdienst aber nicht. Das Abitur in Niedersachsen ist in diesem Jahr mit einem stabilen Ergebnis ausgefallen. Rund 26.300 Schülerinnen und Schüler haben die Prüfung bestanden. Der Durchschnitt liegt wie in den beiden Vorjahren bei 2,45. Besonders erfolgreich waren 565 Abiturienten mit der Note 1,0. 2 Schülerinnen aus Göttingen und Norden erreichten sogar die höchstmögliche Punktzahl von 900. Bei der Fußball-WM hat die Schweiz in der Nacht einen dicken Brocken vor der Brust. Das Team von Coach Murat Yakin trifft im Viertelfinale in Kansas City auf Titelverteidiger Argentinien. Trotzdem rechnet sich die Schweiz was aus, hatten sich Messi und Co. zuletzt schwer getan. Davor spielt noch Norwegen gegen England.
4: Da ist doch das Sommerferienwetter, auf das wir die ganze Zeit gewartet haben. Blauer Himmel und ganz viel Sonne im Niedersachsenwetter. Perfekt für den Tag im Freibad oder am See. 27 Grad sind es in Nordhorn an der Eltenkirche, in Sögel am Schloss 24 und 24 auch in Bissendorf am Wasserschloss. Der FFN3-Tage-Trend. Ja, eure Klimaanlage im Auto, die läuft auf jeden Fall weiterhin auf Hochtouren. Es geht genauso schön weiter. Viel Sonne, ein paar Wölkchen dazwischen bei um die 31 Grad.
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4: Ein bisschen was los auf Niedersachsens Straßen. A1 Bremen Richtung Osnabrück zwischen Uffhusen, Bremen-Mahndorf und Bremen-Arsten. 3 Kilometer stockend. 15 Minuten braucht ihr da mehr. Die A1 Osnabrück-Bremen ist in Höhe Osnabrück-Nord bis morgen Abend um 23 Uhr gesperrt. Da finden Brückenarbeiten statt. Dadurch staut es sich in beiden Richtungen. Nochmal A1 Osnabrück Richtung Bremen zwischen Bremen-Brinkum und Bremen-Arsten. 3 Kilometer stockend. Plant da auch 15 Minuten mehr ein. Rüber auf die A2 Braunschweig Richtung Magdeburg zwischen Helmstedt Zentrum und Eilsleben. 7 Kilometer Stau und 2 Stunden mehr vor der Baustelle. In der Gegenrichtung staute sich ab Bornstedt auf 5 Kilometer. A7 Hannover Richtung Hamburg zwischen dem Walsroder Dreieck und Soltau Süd. 10 Kilometer stockend, plant da 40 Minuten mehr ein. Weiter auf der A7 Richtung Hamburg zwischen Hamburg-Hausbruch und dem Elbtunnel. 6 Kilometer stockend, eine halbe Stunde braucht ihr da mehr. In der Gegenrichtung staute sich ab dem Dreieck Hamburg-Nordwest auf 7 Kilometer. Auch da braucht ihr eine halbe Stunde länger. A7 Hannover Richtung Kassel zwischen dem Kreuz Hannover-Kirchhorst und Hildesheim. 5 Kilometer stocken, 20 Minuten plus. Und auf der A29 Wilhelmshaven Richtung Oldenburg zwischen Fedderwarden und dem Wilhelmshavener Kreuz ist die rechte Spur gesperrt. Da gab es einen Unfall.
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4: Habt ihr uns aktuell eingemeldet? Der steht im Kreis Diepholz in Rheden auf der Wagenfelder Straße in Höhe der Kirche. Da in beiden Richtungen. Marc, danke dir nochmal fürs Bescheid geben. Und wenn ihr auch noch einen Stau oder Blitzer gesehen habt, dann ruft gerne durch. Ist wie immer kostenlos. 0800 529 und 4x die 5. Euch eine gute Fahrt.
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4: Hallöchen zusammen. Taylor Swift ist verheiratet. Jetzt tauchen so nach und nach weitere Details auf. Allein die Sicherheitsmaßnahmen rund um den Madison Square Garden in New York sollen wohl 140.000 US-Dollar gekostet haben. Wahnsinn, what? Auf Bildern von der Hochzeit, ja, auf die warten wir immer noch. Auf Taylors Musik aber nicht. Shake It Off habe ich gleich für euch. Und wir starten entspannt rein mit Alex Warrens Ordinary. Macht's euch schön.

0: Merton and No Roots geht's durch euren sonnigen Samstagmittag. FFN ist hier. Viele von euch sind im wohlverdienten Urlaub. Auch bei vielen Vereinen ist ja noch Sommerpause. Wir denken schon mal für euch an den Alltag zurück.
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0: 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Die spielen aktuell mit nur einem Trikotsatz, obwohl sie teilweise Samstag und Sonntag im Einsatz sind.
2: Trikots trocknen zum Glück ziemlich schnell. Also die braucht man dann auch nicht in den Trockner packen. Ist auch schlecht bei Trikots. Dann geht die Nummer da eventuell eben ab, aber aufhängen und über Nacht sind die dann schon wieder trocken.
3: Freuen sich trotzdem die Eltern, die dann immer zackig da hinterher sind.
2: Ja, ne? Muss dann immer schnell gehen, ja.
4: Ja, da schafft so ein zweiter Trikotsatz und dann auch noch nagelneue Trikots mit dem FFN-Logo, doch schön Entlastung. Und
2: eben.
4: Den bekommt ihr von uns, lieber Thorsten.
2: Super, klasse, super, da freuen wir uns.
3: Herzlichen Glückwunsch, ein neuer Trikotsatz für den TSV Osterholz Teneva.
2: Danke, danke.
0: Mega, und die nächsten Trikots, die haben wir mit etwas Glück schon für euch. 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Ich drück euch die Daumen.
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3: Die Sonne gibt's heute in der XXL-Edition. Was ein schöner Sommertag im Niedersachsenwetter. Sonnencreme drauf und ab nach draußen mit euch. 22 Grad in Langeoog am Bahnhof, 21 auf Spiekeroog am Fähranleger und sogar 25 Grad aktuell am Brunnen in Damme. Der FFN-3-Tage-Trend. Ja, die häufigste Bewegung beim Autofahren bleibt das Runterklappen der Sonnenblende. Viel Sonne auch die nächsten Tage. Bis zu 31 Grad sind drin.
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3: Es geht los auf der A1 Bremen Richtung Osnabrück. Zwischen Uffhusen, Bremen-Mahndorf und Bremen-Arsten 3 Kilometer stocken. Eine Viertelstunde braucht ihr da mehr. Die A1 Osnabrück-Bremen ist in Höhe Osnabrück-Nord bis morgen Abend um 23 Uhr gesperrt. Da finden Brückenarbeiten statt. Dadurch staut es sich in beiden Richtungen. Nochmal A1 Osnabrück Richtung Bremen. Zwischen Bremen-Brinkum und Bremen-Arsten 3 Kilometer stockend. 10 Minuten braucht ihr da mehr. Auf der A2 Braunschweig Richtung Hannover ist die Ausfahrt Peine-Ost gesperrt. Da ist ein LKW liegen geblieben. A2 Braunschweig Richtung Magdeburg, zwischen Helmstedt-Zentrum und Eilsleben 7 Kilometer Stau und 2,5 Stunden mehr vor der Baustelle. In der Gegenrichtung staut es sich ab Bornstedt auf 5 Kilometer. Rüber auf die A7 Hannover Richtung Hamburg, zwischen dem Walsroder Dreieck und Soltau-Ost 10 Kilometer stockend. Da braucht er aktuell 40 Minuten mehr. Weiter auf der A7 Richtung Hamburg, zwischen Hamburg-Hausbruch und dem Elbtunnel 6 Kilometer stockend, 1/2 Stunde plus. In der Gegenrichtung staut es sich ab dem Dreieck Hamburg-Nordwest auf 6 Kilometer, 20 Minuten braucht ihr da mehr. Und A7 Hannover Richtung Kassel zwischen dem Kreuz Hannover-Kirchhorst und Hildesheim 5 Kilometer stockend, plant da 20 Minuten mehr ein.
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3: 2 stehen auf der B75 Delmenhorst Bremen, einer in Richtung Bremen zwischen Huchting und Grolland und der andere in Richtung Delmenhorst in Höhe Huchting. Danke dir, Thomas, fürs Bescheid geben. Und wenn ihr auch noch einen Stau oder einen Blitzer gesehen habt, dann ruft gerne durch. Ist wie immer kostenlos 0800 529 und 4x5. Gute Fahrt, genießt die Sonne mit FFN und natürlich mit frischer Musik. Simple Life von Leonie zaubert uns doch direkt so ein kleines Lächeln ins Gesicht. Ich bin Jana. Hallöchen.

verbringen den Samstag zusammen bei diesem sonnigen Wetter mit Linkin Park hier bei FFN. Und ich musste gerade nochmal ganz genau hinschauen. 14 Jahre alt ist der Song jetzt schon. Wirklich crazy. Dafür schauen wir jetzt auch mal auf mehr Musik und mehr Abwechslung. Auf den brandneuen Song, nämlich von Ro Byrne. Gehört zu den spannendsten Newcomern der letzten Jahre und hat ein ganz, ganz großes Vorbild, nämlich Coldplay. Und ich finde, da kommt der gute Ro Byrne echt ganz gut ran mit seinem neuen Song Fairly Happy. So gefühlvoll und gleichzeitig perfekt für richtig gute Laune an diesem Sommertag. Ganz neu.

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8: 14 Uhr. Ich bin Imme Kasten. Guten Tag. Die deutsche Industrie will länger CO2 ausstoßen dürfen. Vertreter aus Politik, Wirtschaft und Gewerkschaften

0: Wissenschaften sprechen sich dafür aus, die Klimaneutralität erst für 2050 anzupeilen. Bislang liegt Deutschland 5 Jahre vor dem EU-Ziel. Das macht den Industriestandort bloß teurer, ohne dem Klima zu nützen, meint etwa RWE-Chef Kreber in der Welt am Sonntag. Kurzfristige Maßnahmen wie ein günstiger Industriestrompreis würden keine Investitionen anstoßen, heißt es. Die Geiselnahme in Berlin ist beendet. Polizeikräfte haben die Geisel am Vormittag aus einem Supermarkt befreit. Seit dem Abend hatte sich ein Mann dort mit einer Frau verschanzt. Die Polizei konnte den Täter schließlich überwältigen. Die Hintergründe der Tat sind weiter unklar. Polizeisprecher Florian Naht.
1: Wir werden natürlich alle Zeuginnen und Zeugen noch mal befragen. Wir werden alle vorhandenen Videoaufnahmen auswerten. Wir werden die Tonaufnahmen hier auswerten, die wir gemacht haben über die Nacht. Und dann wird sich daraus ein Bild zusammensetzen, was wir dem Tatverdächtigen konkret dann vorwerfen können. Und das übergeben wir natürlich auch der Staatsanwaltschaft, in deren Auftrag wir dann hier demnächst anfangen zu ermitteln.
0: US-Präsident Trump will im Irankrieg offenbar weiter verhandeln. Laut Medienberichten fordern die USA eine Garantie dafür, die wichtige Seestraße von Hormuz freizuhalten. Der Iran betont indes, dass man gar nicht nach Gesprächen gefragt hat. Trump hatte die Feuerpause zuletzt aufgekündigt. Die Verhandlungen um die deutsche Bundestrainer-Nachfolge laufen. In New York hat es jetzt das erste Treffen von DFB-Bundesliga und Jürgen Klopp gegeben, berichtet die Bild. Klopp gilt als Wunschkandidat und hat offensichtlich auch Lust auf den Job. Die Gespräche mit Klopps bisherigem Arbeitgeber Red Bull stehen allerdings noch aus.
2: Auf dem Weg zum Supermarkt fürs Grillen heute Abend einkaufen. Sommerlich ist es. Sonne pur und kaum eine Wolke zu sehen. Es geht doch, liebes Niedersachsenwetter. Genauso bitte weiter. 26 Grad in Worpswede am Niedersachsenstein, 22 am Leuchtturm auf Jüst und 25 in Lehrte am Lehrtersee. Der FFN-3-Tage-Trend. Der Sommer macht schön und warm weiter. Tagsüber sind bis zu 31 Grad drin. Und noch schöner ist es, es kühlt sich abends weiterhin runter. So um die 16 bis 18 Grad bekommen wir. Perfekt zum Schlafen. Dazu viel klarer Himmel.
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2: Viel los auf Niedersachsens Straßen, aber wir boxen uns da zusammen durch. Geht los auf der A1 Bremen Richtung Osnabrück zwischen Uffhusen, Bremen-Mahndorf und Bremen-Asten. 3 Kilometer stocken, eine Viertelstunde braucht ihr mehr. Die A1 Osnabrück-Bremen ist in Höhe Osnabrück-Nord bis morgen Abend um 23 Uhr gesperrt. Da finden Brückenarbeiten statt. Dadurch staut es sich in beiden Richtungen. A1 Osnabrück Richtung Bremen zwischen Bremen-Brinkum und Bremen-Asten. 3 Kilometer stocken, 10 Minuten plus. Auf der A2 Braunschweig Richtung Hannover ist die Ausfahrt Peine-Ost gesperrt. Da ist ein LKW liegen geblieben. A2 Braunschweig Richtung Magdeburg zwischen Helmstedt Zentrum und Eilsleben. 7 Kilometer Stau und 2,5 Stunden mehr vor der Baustelle. Halt durch. In der Gegenrichtung staut es sich ab Bornstedt auf 5 Kilometer. Rüber auf die A7 Hannover Richtung Hamburg zwischen dem Walsroder Dreieck und Soltau Ost. 10 Kilometer stockend. Plant da 40 Minuten mehr ein. Weiter auf der A7 Richtung Hamburg zwischen Hamburg-Hausbruch und dem Elbtunnel. 6 Kilometer stocken, eine halbe Stunde plus. In der Gegenrichtung staut es sich ab dem Dreieck Hamburg-Nordwest auf 6 Kilometer. 20 Minuten braucht ihr mehr. A7 Hannover Richtung Kassel zwischen dem Kreuz Hannover-Kirchhorst und Hildesheim 5 Kilometer stocken, 20 Minuten mehr. Und Vorsicht, eine ungesicherte Unfallstelle auf der A36 Fienburg Richtung Wolfenbüttel in Höhe Flöte.
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2: Habt ihr uns aktuell 2 gemeldet? Die stehen beide auf der B75 Delmenhorst-Bremen. Einer in Richtung Bremen zwischen Huchting und Grolland und der andere in Richtung Delmenhorst in Höhe Huchting. Danke dir, Thomas, fürs Bescheid geben. Und wenn ihr auch noch einen Stau oder einen Blitzer gesehen habt, dann ruft gerne kostenlos durch 0800 529. Und 4x5, euch eine gute und sichere Fahrt.
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2: Wir haben den perfekten Soundtrack für diesen tollen Sommertag. Dead Teddy Swims, Mr. Know-It-All hört ihr gleich. Davor die tolle Tiffany Harris mit Vertigo. Und wir starten mit guter Laune rein. What It Feels Like von Toby Romeo und You Not Us. Das ist mehr Musik und mehr Abwechslung. Genießt die Sonne. Moin.

0: Kult, dieser Song Final Countdown von Europe. Und von ein bisschen älter schauen wir auf ganz neue Songs für mehr Musik und mehr Abwechslung. Ray Dalton hat gekocht, wie man sagt. Got That High heißt sein neues Lied. Klingt mega schön nach Sommer, hört ihr gleich. So, und gerade vielleicht nach dem kleinen Snack die Teller einfach in den Geschirrspüler stellen. Genießt das nochmal, bevor es für den einen oder anderen in den Campingurlaub geht. Dann heißt es nämlich per Hand abwaschen. Viele Campingplätze sind ja wirklich gut ausgestattet, aber ein bisschen anders als zu Hause ist es dann ja doch. Und damit euer Urlaub perfekt läuft, haben wir uns Tipps von den größten Camping-Influencern aus Niedersachsen geholt. Anna und Mario von Float on the Road schwören auf ein ganz bestimmtes Schuhwerk.
1: Schlappen, also zum Beispiel Badeschlappen. Denn völlig egal, ob man irgendwo in der Natur campt, auf einem privaten Stellplatz oder auf einem Campingplatz, oft muss man zwischen drin, also dem Zelt, dem Van, dem Wohnwagen, was auch immer, und draußen hin und her huschen. Da sind Schlappen einfach super praktisch, und mit denen man dann auch zum Beispiel bis unter die Dusche gehen kann. Wenn man dann obendrein vielleicht noch einen Jutebeutel dabei hat, um schnell seinen ganzen Kram mit die Campingplatzdusche und Co. zu nehmen, dann ist das sehr hilfreich, als dass man das ganze Gerödel einzeln in der Hand hat.
0: Das Schlappen kann ich auch wirklich nur empfehlen. Haben mich sehr weitergebracht. Melli von Happy Camping hat den perfekten Tipp für mittelmäßiges Wetter.
2: Ein Wärmeunterbett. Das hat meine Oma mir damals empfohlen. Ich dachte so, das braucht kein Mensch, aber es ist Gold wert.
0: Ah.
2: Kann man dann in sein Bett legen. Das läuft, glaube ich, auf 60 Watt mit Landstrom. Und es ist einfach so schön warm dann, das Bett. Und man muss nicht die ganzen Gasflaschen leer hauen, wenn man dann doch die Heizung mal anmachen muss.
0: Und damit kann der Campingurlaub doch kommen. Wir wünschen euch ganz viel Spaß. Zum Beispiel am Zwischenahner Meer im Ammerland oder auch in Cuxhaven. Bei uns in Niedersachsen ist es einfach am schönsten. Und dazu hört ihr uns. 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
2: Wenn das Niedersachsenwetter heute eine Schulnote bekommen würde, dann wäre es eine 1 plus mit Sternchen. Der perfekte Sommertag. Viel Sonne, kaum Wolken am Himmel und schön warm. Genießt den Tag draußen mit den Kids oder vielleicht mit Freunden am See. 28 Grad in Lingen am Emslandmuseum, 26 in Meinersen am Waldbad und 26 auch in Scharnebeck beim Schisshebewerk. Der FFN-3-Tage-Trend. Die nächsten Tage könnt ihr ruhig auch prima draußen planen. Der Abstecher ins Freibad ist eine gute Idee. Viel Sonne bekommen wir weiterhin mit bis zu 31 Grad.
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2: Geht los auf der A1 Bremen Richtung Osnabrück. Zwischen Uffusen, Bremen-Mahndorf und Bremen-Arsten 3 Kilometer stockend. 15 Minuten brauchte mehr. Die A1 Osnabrück-Bremen ist in Höhe Osnabrück-Nord bis morgen Abend 23 Uhr gesperrt. Da finden Brückenarbeiten statt. Dadurch staut es sich in beiden Richtungen. Nochmal A1 Osnabrück Richtung Bremen. Zwischen Bremen-Brinkum und Bremen-Arsten 3 Kilometer stockend. 10 Minuten plus. Auf der A2 Braunschweig Richtung Hannover ist die Ausfahrt Peine Ost gesperrt, da ist ein LKW liegen geblieben. A2 Braunschweig Richtung Magdeburg, zwischen Helmstedt Zentrum und Eilsleben 7 Kilometer Stau und 2,5 Stunden mehr vor der Baustelle Halte durch. In der Gegenrichtung staute sich ab Bornstedt auf 5 Kilometer. A7 Hannover Richtung Hamburg, zwischen dem Walzroder Dreieck und Soltau Ost 10 Kilometer stockend, 40 Minuten mehr. Vorsicht, ein Liegenbleiber auf der A7 Hannover Richtung Hamburg, zwischen dem Rastplatz Dorfmark und Soltau Süd. Weiter auf der A7 Richtung Hamburg, zwischen Hamburg-Hausbruch und dem Elbtunnel 6 Kilometer stockend, 1/2 Stunde mehr. In der Gegenrichtung staut es sich ab dem Dreieck Hamburg-Nordwest auf 6 Kilometer, plant da 20 Minuten mehr ein. Und Vorsicht, eine ungesicherte Unfallstelle auf der A36 Fienburg Richtung Wolfenbüttel in Höhe Flöte.
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2: Habt ihr uns aktuell 2 gemeldet? Die stehen beide auf der B75, Delmenhorst, Bremen. Der eine in Richtung Bremen zwischen Huchting und Grolland und der andere in Richtung Delmenhorst in Höhe Huchting. Danke dir, Thomas, fürs Bescheid geben. Und wenn ihr auch noch was gesehen habt, einen Stau oder einen Blitzer, dann ruft gerne kostenlos durch 0800 529 und 4x5. Gute Fahrt, haltet durch hier am zweiten Wochenende in den Sommerferien. Ich bin Jana. Hallöchen.
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1: 15 Uhr. Ich bin Imme Kasten. Guten Tag. Die Rufe nach einer Verschiebung der deutschen Klimaziele werden lauter. Vertreter aus Politik, Wirtschaft und Gewerkschaften fordern in der Welt am Sonntag erst 2050 CO2-neutral zu werden. Sönke Röhling.
2: Ja, so schreibt die EU das ja auch vor. Bisher will die Bundesregierung 5 Jahre eher klimaneutral werden, Hamburg sogar 10 Jahre. Das macht den Industriestandort aber nur teurer und dem Klima zu nützen, meint zum Beispiel RWE-Chef Kreber. Durch den Emissionshandel würden die Treibhausgase einfach woanders ausgestoßen. Kreber sagt außerdem, dass kurzfristige Maßnahmen wie ein Industriestrompreis noch keine Investitionen auslösen.
1: Zwischen den USA und dem Iran stehen die Zeichen auf Eskalation. Während im Hintergrund zwar weiter verhandelt wird, gibt es auf beiden Seiten Drohungen. Irans Anführer Khamenei will Rache für den Tod seines Vaters. Der war bei einem Luftangriff im Februar ums Leben gekommen. Zuvor waren mögliche Mordpläne an US-Präsident Trump bekannt geworden. Und der spricht nun von der Vernichtung des Iran, falls es einen Anschlag gibt. Die Feuerpause im Irankrieg hatte Trump kassiert. Aufatmen in Berlin. Die Geisel aus dem Supermarkt in Marienfelde ist befreit. Seit dem Abend hatte sich ein Mann dort mit einer Frau verschanzt. Die Polizei war mit einem Großaufgebot im Einsatz und konnte den Täter schließlich überwältigen. Die Hintergründe der Tat sind weiter unklar. Die Verhandlungen um die deutsche Bundestrainer-Nachfolge laufen. In New York hat es jetzt das erste Treffen von DFB-Bundesliga und Jürgen Klopp gegeben, berichtet die Bild. Klopp gilt als Wunschkandidat und hat offensichtlich auch Lust auf den Job. Die Gespräche mit Klopps bisherigem Arbeitgeber Red Bull stehen allerdings noch aus.
3: Das Niedersachsenwetter macht richtig Hunger auf Eis. Genießt den schönen Sommertag und eine doppelte Portion Eis ist völlig okay bei dem Wetter. Viel Sonne und blauer Himmel den ganzen Tag über. 27 Grad haben wir aktuell in Celle am Landgestüt, 25 in Hemeln an der Fähre und 26 so in Osnabrück am Bürgerpark. Der FFN 3-Tage-Trend, ja, der legt morgen nochmal eine Schippe oben drauf. Ordentlich warm mit maximal 31 Grad. Dazu viel Sonne und ein paar harmlose Wolken, die sich da oben verirren.
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3: A1 Bremen Richtung Osnabrück. Zwischen Uffhusen, Bremen-Mahndorf und Bremen-Arsten 3 Kilometer stocken. Eine Viertelstunde braucht ihr mehr. Die A1 Osnabrück-Bremen ist in Höhe Osnabrück-Nord bis morgen Abend um 23 Uhr gesperrt. Da finden aktuell Brückenarbeiten statt. Dadurch staut es sich in beiden Richtungen. Vorsicht, ein liegen gebliebener LKW auf der A2 Hannover Richtung Dortmund zwischen Bad Nenndorf und Lauenau. Vorsicht, A2, so viel Meldungen. A2 Braunschweig Richtung Magdeburg zwischen Helmstedt Zentrum und Eilsleben, 7 Kilometer Stau, eine Stunde mehr aktuell da vor der Baustelle. A7 Hannover Richtung Hamburg zwischen Thies-Hope und dem Horster Dreieck, 4 Kilometer stocken, da braucht ihr eine Viertelstunde mehr. Weiter auf der A7 Richtung Hamburg zwischen Hamburg-Hausbruch und dem Elbtunnel, 6 Kilometer stockend, plant da eine halbe Stunde mehr ein. Nochmal A7 Hannover Richtung Kassel zwischen dem Kreuz Hannover-Kirchhorst und Hildesheim 4 Kilometer stocken, eine Viertelstunde plus. Und Vorsicht, ein Unfall auf der B443, sehende Richtung Pattensen zwischen Rethen und Koldingen.
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3: Habt ihr uns aktuell 2 gemeldet, die stehen beide auf der B75. Delmenhorst Bremen, der eine in Richtung Bremen zwischen Huchting und Grolland und der andere in Richtung Delmenhorst in Höhe Huchting. Thomas, danke dir nochmal fürs Bescheid geben. Und wenn ihr auch noch einen Stau oder einen Blitzer gesehen habt, dann ruft gerne durch. Ist wie immer kostenlos 0800 529 und 4x5, haltet durch und gute Fahrt.
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3: Beim Kofferpacken für den Urlaub oder ganz entspannt im Garten am Sonnen. Habt einen tollen Tag, wir sind gerne mit dabei. Moin. Der Musik.

0: In meinem Kopf klingt das mega, wie ich zu diesem Lied mitgröle. Das ist Rolling in the Deep hier für euren Samstagnachmittag bei FFN. Die Snacks sind schon gekauft fürs WM-Spiel heute Abend. Das dritte Viertelfinale bringt auf jeden Fall die nächste europäische Mannschaft eine Runde weiter. Und eine weitere Überraschung ist da auf jeden Fall möglich, sagt unser WM-Experte Malte vom neuen Nachmittag.
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2: Noch nie bei einer Welt- oder Europameisterschaft hat England gegen Norwegen gespielt. Klar, Norwegen hatte auch ein paar Jahre, in denen sie, sagen wir mal, nicht gerade überperformt haben. Bei der langen Fußballgeschichte der beiden Länder ist das allerdings trotzdem ziemlich kurios. In einem WM-Viertelfinale war Norwegen sogar noch nie, also das ist der nächste Rekord. Klar, dass die Euphorie da im Land groß ist und im Fußball-Mutterland England ja sowieso. Deswegen sind die Ticket-Zweitmarktpreise für dieses Spiel nochmal absolut explodiert. Bei 2600 Dollar ging es los, also für die absolut günstigste Kategorie. Und dann ist da ja noch das Duell der Megastars. Harry Kane, bisher 6 Tore bei dieser WM, gegen Erling Haaland. Der hat in nur 4 Spielen 7 Tore geschossen. Das Spiel gegen Brasilien hat er ja mit 2 Toren im Alleingang entschieden, obwohl er im ganzen Spiel nur 30 Ballkontakte hatte. Also, da steckt einiges drin. Und sollten die leicht favorisierten Engländer ins Halbfinale kommen, könnte der Weihnachtsbaum vom Londoner Trafalgar Square, den Norwegen England seit 1947 als Dank für die Hilfe im Zweiten Weltkrieg traditionell schenkt, vielleicht ein bisschen mickriger ausfallen.

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2: Perfektes Wetter zum Wäschewaschen. So schnell wie gerade trocknet die vermutlich nicht so schnell nochmal. Sonnig und einfach toll ist es im Niedersachsen-Wetter. Direkt ein guter Laune-Booster. 27 Grad im Wilhelmshaven am Marinemuseum. 26 in Hollenstedt an der Este und 27 auch in Wolfsburg am Allerpark. Der FFN 3-Tage-Trend. Eure Klimaanlage im Auto läuft weiterhin auf Hochtouren. Es geht genauso schön weiter. Viel Sonne, ein paar Wölkchen dazwischen bei um die 31 Grad.
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2: Geht los auf der A1 Bremen Richtung Osnabrück. Zwischen Uffhusen, Bremen-Mahndorf und Bremen-Asten 3 Kilometer stocken. Eine Viertelstunde braucht ihr da mehr. Vorsicht, ein Unfall auf der A1 Bremen Richtung Osnabrück. Zwischen Neunkirchen-Förden und Osnabrück-Nord. Die A1 Osnabrück-Bremen ist in Höhe Osnabrück-Nord bis morgen Abend um 23 Uhr gesperrt. Da finden Brückenarbeiten statt. Dadurch staut es sich in beiden Richtungen. A2 Braunschweig Richtung Magdeburg. Zwischen Helmstedt-Zentrum und Eilsleben 7 Kilometer Stau, eine Stunde mehr vor der Baustelle. A7 Hannover Richtung Hamburg zwischen Tisope und dem Horster Dreieck 4 Kilometer stockend, plant da 15 Minuten mehr ein. Weiter auf der A7 Richtung Hamburg zwischen Hamburg-Hausbruch und dem Elbtunnel 6 Kilometer stockend, eine halbe Stunde plus. Und Vorsicht, ein liegen gebliebener LKW auf der A7 Hannover Richtung Kassel zwischen Nordenhardenberg und Göttingen Nord.
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2: Habt ihr uns aktuell 2 gemeldet? Der eine steht auf der B75, Delmhorst-Bremen, Richtung Bremen zwischen Huchting und Grolland. Und der andere auch Delmhorst-Bremen, aber in Richtung Delmhorst in Höhe Huchting. Thomas, danke dir fürs Bescheid geben. Und wenn ihr auch noch einen Stau oder einen Blitzer gesehen habt, dann ruft gerne kostenlos durch 0800 529 und 4x die 5. Danke euch und gute Fahrt auf Niedersachsens Straßen. Wir bringen euch in Sommerstimmung mit mehr Musik und mehr Abwechslung und so einem kleinen Throwback, wie man sagt. Shakira, Waka Waka, da kommen Erinnerungen hoch. Genießt den Tag mit FFN. Ich bin Jana. Moin.

Ganz gefühlvoll geht's durch euren Samstagnachmittag. Schön, dass ihr mit dabei seid. Nach der Tour ist vor der Tour. Das dachte sich unser Lieblings-Niedersachse Michael Schulte. Im April hat er seine Akustiktour beendet und hat seine nächste Tour für den Anfang nächsten Jahres auch schon angekündigt. Das reicht dem Guten aber nicht, denn er ist gerade mittendrin in seinen Open-Air-Konzerten, die er einfach noch dazwischen schiebt natürlich. Wir lieben ihn dafür, denn heute spielt er zum Beispiel in Lemgo, hier für uns in Niedersachsen ziemlich ums Eck. Mit dabei sicherlich auch sein brandneuer Song Love Sick. Mega der Ohrwurm, den ihr hier bei uns ganz ohne Konzertbesuch bekommt. Das ist mehr Musik, mehr Abwechslung mit Michael Schulte hier bei FFN.

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11: 16 Uhr. Ich bin Imme Kasten. Guten Tag.
12: Die Rufe nach einer Verschiebung der deutschen Klimaziele werden lauter. Vertreter aus Politik, Wirtschaft und Gewerkschaften fordern in der Welt am Sonntag erst 2050 CO2-neutral zu werden. Sönke Röhling.
13: Ja, so schreibt die EU das ja auch vor. Bisher will die Bundesregierung 5 Jahre eher klimaneutral werden, Hamburg sogar 10 Jahre. Das macht den Industriestandort aber nur teurer und dem Klima zu nützen, meint zum Beispiel RWE-Chef Kreber. Durch den Emissionshandel würden die Treibhausgase einfach woanders ausgestoßen. Kreber sagt außerdem, dass kurzfristige Maßnahmen wie ein Industriestrompreis noch keine Investitionen auslösen.
12: In Nordrhein-Westfalen gibt's nach Bränden immer noch Einschränkungen im Bahnverkehr und jetzt ist im Netz ein Bekennerschreiben aufgetaucht. Demnach hat eine linksextreme Gruppe

0: Feuer in mehreren Kabelschächten gelegt. Ob das Schreiben echt ist, lässt sich nur schwer überprüfen. Der Kölner Staatsschutz ermittelt. Zwischen den USA und dem Iran stehen die Zeichen auf Eskalation. Während im Hintergrund zwar weiter verhandelt wird, gibt es auf beiden Seiten Drohungen. Irans Anführer Khamenei will Rache für den Tod seines Vaters. Der war bei einem Luftangriff im Februar ums Leben gekommen. Zuvor waren mögliche Mordpläne an US-Präsident Trump bekannt geworden. Und der spricht nun von der Vernichtung des Iran, falls es einen Anschlag gibt. Die Feuerpause im Irankrieg hatte Trump kassiert. Bei der Fußball-WM hat die Schweiz in der kommenden Nacht einen dicken Brocken vor der Brust. Das Team von Coach Murat Yakin trifft im Viertelfinale in Kansas City auf Titelverteidiger Argentinien. Trotzdem rechnet sich die Schweiz etwas aus, hatten sich Messi und Co. doch zuletzt schwer getan. Davor spielt noch Norwegen gegen England.
1: Da ist doch das Sommerferienwetter, auf das wir die ganze Zeit die Woche gewartet haben. Blauer Himmel und ganz viel Sonne im Niedersachsenwetter. Perfekt für den Tag im Freibad oder am See. 21 Grad in Neuherlinger Seele am Buddelschiffmuseum. 25 sind es in Diepholz am Gänsebrunnen. Und 25 auch in Buxtehude bei der Fletmühle. Der FFN-3-Tage-Trend. Die häufigste Bewegung beim Autofahren bleibt das Runterklappen der Sonnenblende. Viel Sonne auch die nächsten Tage. Bis zu 31 Grad zu drin.
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1: Die A1 Osnabrück-Bremen ist in Höhe Osnabrück-Nord bis morgen Abend 23 Uhr gesperrt. Da finden Brückenarbeiten statt. Dadurch staut es sich in beiden Richtungen. Vorsicht, ein liegen gebliebener LKW auf der A2 Hannover Richtung Dortmund zwischen Bad Nenndorf und Lauenau. A2 Braunschweig Richtung Magdeburg zwischen Helmstedt West und Eilsleben. 7 Kilometer Stau. Eine Stunde mehr braucht ihr da vor der Baustelle. A7 Hannover Richtung Hamburg zwischen Tisope und dem Horster Dreieck. 4 Kilometer stockend, plant da eine Viertelstunde mehr ein. Weiter auf der A7 Richtung Hamburg zwischen Hamburg-Hausbruch und dem Elbtunnel. 5 Kilometer stockend, 25 Minuten plus. Und Vorsicht, ein liegen gebliebener LKW auf der A7 Hannover Richtung Kassel zwischen Nörden-Hardenberg und Göttingen-Nord.
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1: Habt ihr gesehen in der Region Hannover auf der B188 Altmerdingsen in Richtung Uetze und zwei gleich stehen auf der B75 Delmenhorst-Bremen. Der eine Richtung Bremen zwischen Huchting und Grolland und der andere in Richtung Delmenhorst in Höhe Huchting. Frank und Thomas, danke euch fürs Bescheid geben und wenn ihr auch noch einen Stau oder einen Blitzer gesehen habt, dann macht's wie die beiden. Ruft gerne kostenlos durch. 0800 529 und 4x5. Euch eine gute Fahrt.
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1: Top! Die Wette gilt im WM-Viertelfinale. Heute Abend heißt es Norwegen gegen England. Und oh, ich finde es so witzig, eine norwegische Airline hat daraufhin auf dieses Match eine britische Airline eine kleine Wette vorgeschlagen. Gewinnt Norwegen, muss die britische Airline 24 Stunden lang das Logo auf Instagram wechseln. Soweit erstmal unspektakulär. Allerdings auf das Logo zur norwegischen Fluggesellschaft, also hat dann die britische Airline einfach Norwegen. Naja, ihr wisst, was ich meine. Ich finde es richtig witzig. Natürlich gilt das auch andersrum, ne? Wir sind gespannt, wer das Rennen macht. Moin.

0: Somebody. Kult 80er hier bei FFN und noch ist Mark Atlas ein Newcomer. Aber wer weiß, ob seine Songs in 40 Jahren nicht auch als Kult gelten. Sein neues Lied hat gute Chancen. You Against My Love. Schönes Ding, spiele ich euch gleich. Heute Abend um 23 Uhr heißt es Norwegen gegen England und wir kennen da jemanden, der vor Ort mit dabei ist. Angelus Meyer ist Ernährungstrainer, kommt aus Rehren im Landkreis Schaumburg und begleitet die norwegische Mannschaft. Und das alles durch einen dummen Zufall. Vor ein paar Jahren hat er den Fitnesscoach von Norwegen-Star Erling Haaland kennengelernt. Wie ist denn dein Eindruck von vor Ort?
1: Ich bin ab Amsterdam rübergeflogen und auf einmal war da schon der halbe Flieger voll mit Norwegern. Das hat mich schon erstaunt, dass so viele Norweger echt das auf sich genommen haben. Da war ich schon mal das erste Mal baff und die haben halt einfach gemerkt, das ganze Land ist einfach voller Euphorie gewesen. Da ist eine geile Energie, die haben alle wirklich diese krasse Vorfreude auf dieses Mega-Event.
0: Ey, wie cool. Und wie ist das bei euch dann so hinter den Kulissen?
1: Die Norweger haben ja auch das ganze Essen selbst einfliegen lassen aus Norwegen, weil sie einfach das Beste für ihr Team haben wollten. Und die ganze Orga, die dahinter steckt, war dann ja auch zwei Spiele in Boston, einmal in New Jersey und das Hauptquartier war ja in North Carolina. Ja, da waren die Jungs halt schnell 4-5 Stunden alleine nur mit Fliegen beschäftigt, nach dem Spiel noch. Wie anstrengend das dann auch ist, diese Reisenschrapazen und wie viel aber auch gleichzeitig vom ganzen Stuff dann immer abgenommen wird, kriegt man ja gar nicht so mit.
0: Ja, gerade die Flüge hin und her, das zerrt auf jeden Fall an den Kräften. Heute Abend geht's dann für die Norweger um den Einzug ins Halbfinale. Bei uns verpasst ihr natürlich nichts. 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

0: Die Sonne, die gibt's heute in der XXL-Edition. Was ein schöner Sommertag im Niedersachsen-Wetter. Sonnencreme drauf und ab nach draußen mit euch. Vielleicht seid ihr ja schon im Freibad gewesen oder am Badesee in Hannover am Opernhaus. 27 Grad in Königslutter am Kaiserdom auch 27 und 26 aktuell am Windpark in Rauderfehn. Der FFN-3-Tage-Trend. Der Sommer macht schön und warm weiter. Tagsüber sind bis zu 31 Grad drin und noch schöner, es kühlt sich ordentlich ab abends auf um die 16 bis 18 Grad. Perfekt zum Schlafen. Dazu viel klarer Himmel.
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0: Die A1 Osnabrück-Bremen ist in Höhe Osnabrück-Nord bis morgen Abend um 23 Uhr gesperrt. Da finden Brückenarbeiten statt. Dadurch staut es sich in beiden Richtungen. A2 Braunschweig Richtung Magdeburg zwischen Helmstedt Zentrum und Eilsleben. 7 Kilometer Stau. Eine Stunde braucht ihr da aktuell mehr vor der Baustelle. Vorsicht Fahrzeugteile auf der A7 Hannover Richtung Hamburg zwischen Berghof und Schwarmstedt. A7 Hannover Richtung Hamburg zwischen Hamburg-Hausbruch und dem Elbtunnel. 5 Kilometer stockend, 25 Minuten plus. Vorsicht, ein liegen gebliebener LKW auf der A7 Hannover Richtung Kassel zwischen Norden-Hardenberg und Göttingen Nord. Und Vorsicht, eine ungesicherte Unfallstelle auf der A39 Braunschweig Richtung Wolfsburg zwischen dem Kreuz Wolfsburg-Königslutter und Flechtdorf.
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0: Habt ihr gesehen in der Region Hannover auf der B188 Altmerdingsen in Richtung Uetze und zwei stehen gleich auf der B75 Delmenhorst-Bremen, einer in Richtung Bremen zwischen Huchting und Grolland und der andere in Richtung Delmenhorst in Höhe Huchting. Danke an Frank und Thomas nochmal fürs Bescheid geben und wenn ihr auch noch was gesehen habt, einen Stau oder einen Blitzer, dann ruft gerne durch, kostenlos 0800 529 und 4x die 5. Gute Fahrt euch auf Niedersachsenstraßen. Jana hier. Hallöchen.
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0: FFN an eurem Samstagnachmittag. Schön, dass ihr dabei seid und hier geht's jetzt weiter mit dem lieben Klaas. Moin.
1: Ja, moin zusammen und du kannst jetzt schon an meiner Haut sehen, ich bin sehr gut eingecremt. Ja. Auch du bist schon im Sommerdress. Es ist wieder Sommer in Niedersachsen, deswegen habe ich mich mal darauf konzentriert, die besten Gute-Laune-Songs rauszusuchen und ich habe mit einem Hamburger gequatscht, der ist neu von hier, Sebastian Schuh. Der hat einen total tollen Song gemacht, den stelle ich euch vor, den Newcomer. Der heißt Kiss of Life. Da geht es ums Verliebtsein und komplett dumm werden, weil man die Gefühle übersprudelt. Ja. Und ich glaube, das können so einige von uns jetzt nachvollziehen. Ja. Bei dem Sommerwetter dreht man sowieso auch mal durch. Egal, ob man verliebt ist oder nicht.
0: Ist wirklich so. Also, ey, da kommen wir doch auf jeden Fall in Sommerstimmung.
1: Ja, ich habe einiges dabei für euch.
0: Dann

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16: 17 Uhr. Ich bin Imme Kasten. Guten Tag. Brandanschläge aufs Schienennetz sorgen in Nordrhein-Westfalen für weitreichende Einschränkungen. Jetzt ist im Internet ein Bekennerschreiben aufgetaucht. Philipp Nützig.
17: Eine linksextreme Gruppe namens Kommando Angry Birds hat demnach die Brände gelegt. Betroffen waren mehrere Kabelschächte an der Strecke zwischen Düsseldorf und Köln. Dem Schreiben zufolge steckt Hass auf die Industrie hinter der Tat. Ob es authentisch ist, lässt sich nicht mit Sicherheit sagen. Wegen der Brandfolgen wurden Züge umgeleitet und Verbindungen gestrichen. Der Kölner Staatsschutz ermittelt.
16: Bei den Löscharbeiten im spanischen Andalusien hofft die Feuerwehr auf Fortschritte. Die Einsatzkräfte können mittlerweile im Angriffsmodus gegen den Waldbrand vorgehen, sagt Andalusiens Katastrophenschutzminister. Wegen der Wetterlage mussten sie sich bislang zurückhalten. Mindestens 12 Menschen waren bei dem Brand bisher ums Leben gekommen. Die Behörden sprechen von 7.

0: offiziellen Vermisstenanzeigen. Auslöser war offenbar eine kaputte Stromleitung. Die Rufe nach einer Verschiebung der deutschen Klimaziele werden lauter. Vertreter aus Politik, Wirtschaft und Gewerkschaften fordern in der Welt am Sonntag erst 2050 CO2-neutral zu werden, so wie das die EU vorschreibt. In der deutschen Zielmarke 2045 sehen sie eine unnötige Belastung für die Industrie. Beim Landeanflug auf den Flugplatz Riepe ist ein Ultraleichtflugzeug abgestürzt. Der Pilot wurde dabei gestern Abend leicht verletzt. Wie die Polizei Rothenburg mitteilte, hatte die Maschine Motorprobleme. Die weiteren Ermittlungen dazu laufen. Bundestrainer Jürgen Klopp. Das wird immer wahrscheinlicher. Der DFB und der 59-Jährige sollen sich grundsätzlich einig sein, heißt es in einem Statement des Verbands. Allerdings hat Klopps aktueller Arbeitgeber Red Bull auch noch ein Wörtchen mitzureden.
1: Noch schnell zum Supermarkt fürs Grillen heute Abend einkaufen. Sonne pur und kaum eine Wolke zu sehen. Es geht doch, liebes Niedersachsenwetter. Genauso bitte weiter. 25 Grad haben wir in Langwedel an der Sternwarte. 26 in Bad Sachsen am Heimatmuseum und in Braunschweig am Wasserwerk aktuell auch 26 Grad. Der FFN-3-Tage-Trend. Die nächsten Tage könnt ihr prima draußen planen. Der Abstecher ins Freibad oder an den See ist eine gute Idee. Viel Sonne bekommen wir weiterhin mit bis zu 31 Grad.
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1: Die A1 Osnabrück-Bremen ist in Höhe Osnabrück-Nord bis morgen Abend um 23 Uhr gesperrt. Da finden Brückenarbeiten statt. Dadurch staut es sich in beiden Richtungen. A2 Braunschweig Richtung Magdeburg zwischen Helmstedt Zentrum und Eilsleben. 7 Kilometer Stau. Eine Stunde mehr vor der Baustelle aktuell. A7 Hannover Richtung Hamburg zwischen Hamburg-Hausbruch und dem Elbtunnel. 6 Kilometer stockend. 35 Minuten müsste da mehr einplanen. Vorsicht, ein liegen gebliebener LKW auf der A7 Hannover Richtung Kassel zwischen Norden-Hardenberg und Göttingen-Nord. Vorsicht, ein liegen gebliebener Bus auf der A30 Rhein Richtung Amsterdam zwischen Salzbergen und dem Kreuz Schüttorf. Auf der A39 Braunschweig Richtung Wolfsburg ist zwischen dem Kreuz Wolfsburg-Königslutter und Flechtdorf nach einem Unfall die rechte Spur gesperrt. Und Vorsicht, ein Liegenbleiber auf der A391 Braunschweig-Nord Richtung Braunschweig-Südwest zwischen Braunschweig-Gartenstedt und dem Dreieck Braunschweig-Südwest.
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1: Habt ihr gesehen in der Region Hannover auf der B188 Altmerdingsen in Richtung Uetze und zwei stehen auf der B75 Delmhorst-Bremen, der eine in Richtung Bremen zwischen Huchting und Grolland und der andere in Richtung Delmhorst in Höhe Huchting. Dankeschön Frank und Thomas fürs Bescheid geben. Und wenn ihr auch noch einen Stau oder einen Blitzer gesehen habt, dann ruft gerne kostenlos durch 0800 529 und 4x die 5. Euch eine gute Fahrt.
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3: Nach dem Regen zum Start in die Woche stehen wir diesen Samstag schon wieder am Grill. Super. Dazu gibt's Top-Sommersongs und auch was Neues von Katy Perry. Watch It Burn heißt ihr neues Ding. Spiele ich euch gleich. Vorher gibt's einen über 26 Jahre alten Song in einer, ja, neuen Verpackung. Damals Daddy DJ, heute Flipside. Von You Not Us, die haben den 2000er-Hit neu aufgelegt und landen auf

0: Das ist Katy Perry, Watch It Burn, FFN hier mit euren Top 20 Songs der Woche und den besten neuen Songs der Musikwelt, die es gerade so gibt. Gleich Platz 18 eurer Charts, fällt gerade ordentlich in eurer Gunst. Mystici mit Sometimes I Love You. Vorher gibt's Musik von Kamrat und seiner Freundin, seine größte Kritikerin. Wann war das letzte Mal, dass sie gesagt hat, so Tim, den Song, also weiß ich jetzt nicht.
1: Ja, pass auf, also erstmal verbringen wir weniger Zeit, als man denkt miteinander, weil ich natürlich ganz viel unterwegs bin. Manchmal sehe ich meine Band häufiger als meine Freundin, aber ja, ich zeige ihr meine Songs und es gibt dann immer wieder Momente, wo ich dann sauer bin, weil die Reaktion ehrlich ist und dann aber am nächsten Tag bin ich sehr glücklich, dass es so ist. Natürlich ist man erstmal verletzt, wenn irgendwas nicht so gut ankommt oder wenn man hört, ja, ist ganz gut, aber bleibt mir nicht im Kopf oder sowas, aber am Ende sind ja genau die vertrauten Menschen dafür da, auch das zu sagen.
0: Bei der Nummer gab es auf jeden Fall einen Daumen hoch, eure Nummer 19, Kamrat mit Hug Yourself.

0: 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So geht's. Mehr Musik, mehr Abwechslung mit euren Top 20 und gleich Go That High von Ray Dalton und Olivia Rodrigo. Drop Dead auf euren Plätzen 16 und 17. Vorher möchte ich euch eine, ja, private Sprachnachricht vorspielen. Also fast privat. In meinem Handy habe ich natürlich auch ein paar Musikerinnen und Musiker abgespeichert, die zu Interviews hier ins FFN-Funkhaus kommen. Und dann, ja, tauscht man auch manchmal Telefonnummern aus und so und bekommt ab und zu mal Nachrichten zum Geburtstag oder halt neue Musik geschickt. Da freue ich mich immer ganz besonders, wenn ich die dann hören kann für euch und schon mal Bescheid weiß, was da so die Wochen auf uns zukommt. Und da kam auch dieser nächste FFN-Hit-Tipp her.
1: Hey Klaas, hier ist Alex Zint. Ich schicke dir einfach mal liebe Grüße und neue Musik per WhatsApp. Meine neue Single Summer Love ist, glaube ich, genau das Richtige für deine Top 20. Ganz, ganz liebe Grüße ins Studio und natürlich an alle Hörer von Radio FFN.
0: Liebe Grüße zurück und da glaubst du genau richtig, lieber Alex. Toller neuer Song und passend zum Sommerwetter an diesem Wochenende. Das ist Summer Love.

0: das Niedersachsen-Wetter heute eine Schulnote bekommen würde, dann wäre es auf jeden Fall eine 1 plus mit Sternchen. Der perfekte Sommertag. Viel Sonne und so ein paar kleine harmlose Wölkchen sind dabei. 27 Grad haben wir aktuell in Stadthagen am Eispark, 23 in Wiesmoor am Tor vom Siedlungsmuseum und 25 aktuell in Osnabrück am Hegertor. Der FFN-3-Tage-Trend legt morgen auf jeden Fall nochmal eine Schippe obendrauf. Ordentlich warm wird es mit maximal 31 Grad. Dazu viel Sonne und auch morgen eher so harmlose Wölkchen, die sich da oben verirrt haben.
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0: Geht los auf der A1 Osnabrück-Bremen. Die ist in Höhe Osnabrück-Nord bis morgen Abend um 23 Uhr gesperrt. Da finden Brückenarbeiten statt. Dadurch staut es sich aktuell in beiden Richtungen. A2 Braunschweig Richtung Magdeburg zwischen Helmstedt Zentrum und Eilsleben. 7 Kilometer Stau und eine Stunde mehr aktuell vor der Baustelle. A7 Hannover Richtung Hamburg zwischen Hamburg-Hausbruch und dem Elbtunnel. 4 Kilometer stockend, eine Viertelstunde plus. Vorsicht, ein liegen gebliebener LKW auf der A7 Hannover Richtung Kassel zwischen Nörten-Hardenberg und Göttingen Nord. Vorsicht, ein liegen gebliebener Bus auf der A30 Rhein Richtung Amsterdam zwischen Salzbergen und dem Kreuz Schüttorf. Und auf der A39 Braunschweig Richtung Wolfsburg ist zwischen dem Kreuz Wolfsburg-Königslutter und Flechtdorf nach einem Unfall die rechte Spur gesperrt.
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0: Habt ihr uns aktuell 3 gemeldet? Der erste steht in der Region Hannover auf der B188 Altmerdingsen in Richtung Uetze und 2 gleich stehen auf der B75 Delmenhorst-Bremen. Einer in Richtung Bremen zwischen Huchting und Grolland und einer in Richtung Delmenhorst in Höhe Huchting. Frank und Thomas, danke euch nochmal fürs Bescheid geben. Und wenn ihr auch noch einen Stau oder einen Blitzer gesehen habt, dann gerne her damit. Ruft kostenlos durch 0800 529 und 4x5. Danke euch und gute Fahrt.
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3: Das Sommerwetter ist zurück und damit auch richtig tolle Sommersongs für euren Samstag. Ich habe für euch neue Musik von dieser Dame hier. Gracie Abrams, ihren neuen Song Look at My Life spiele ich euch direkt nach meinem, ja, muss ich sagen, aktuellen Lieblingslied in eurer Nummer 15, Magnetic von The Bowser. Los geht's!

Damit sind wir mittendrin in euren Charts der Woche bei FFN. Das sind eure Top 20. Gleich Platz 13, Bebe Rexha, New Religion. Vorher gibt's die beste Werbung für musikalische Früherziehung. DJ Kygos Eltern haben ihren kleinen Kyrre, wie er eigentlich heißt, schon als Kind mit Musik vertraut gemacht. Ab 6 gab es dann so regelmäßig Klavierunterricht, wie man sich das vorstellt. Also der hat sich definitiv ausgezahlt. Ist ja auch nicht ganz günstig, so Klavierunterricht mit einem Klavierlehrer. Heute ist er einer der erfolgreichsten auf seinem Gebiet weltweit und bei euch auf Platz 14. Das ist Save My Love von Kygo und

0: Insomnia aus den 90ern in neuem Gewand bei FFN in euren Top 20. Kommen wir von aufgewärmt jetzt mal zu frisch. Gleich Platz 11 und 12. Tame Impala mit Dracula und Shaboozy mit Born to Die. Beide nach unserem Tipp aus dem Norden. Frisch aus Hamburg, Sebastian Schub.
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0: it up. Das letzte Mal, dass wir beide miteinander gequatscht haben, ist jetzt schon 2 Jahre her. Seitdem ist eine Menge passiert, ne?
2: Viel passiert. Genau, wir haben damals Single Like Madonna rausgebracht und dann bin ich um die Welt gereist, hab überall gespielt und hab jetzt übers letzte Jahr ein Album geschrieben und aufgenommen. Da bin ich mega stolz drauf und da freue ich mich richtig drauf. Das heißt, jetzt kommt endlich neue Musik. Bin mega aufgeregt. Jetzt endlich wieder loszulegen.
0: Ja, sehr schön. Wir sind auch mega aufgeregt und freuen uns über neue Musik. Du bist im Oktober auch auf Tour. Ich habe schon gesehen, okay, da ist sehr viel England, dann auch Paris, Deutschland ist auch mit dabei. Man sagt ja so, das deutsche Publikum ist so ein bisschen verschlafen oder so. Kannst du das bestätigen?
2: Was sind falsche Anschuldigungen? Das deutsche Publikum, finde ich, genießt es am meisten. Die auch nach der Show dann am meisten noch mit einem reden. Ich glaube, die haben einfach einen höheren Standard. Die sind weniger leicht zu beeindrucken.
0: Abgehen und mitsingen können wir vor allen Dingen zu deiner neuen Single, Kiss of Life. Ein Song übers Verliebtsein. Ich meine, wenn du so viel unterwegs bist und so viele tolle Männer und Frauen triffst, dann verliebst du dich doch bestimmt in jeder Stadt.
2: Man verliebt sich in jede Stadt. Aber nee, Kiss of Life ist auf jeden Fall das überwältigende Kribbeln, die Aufregung, ne? Manchmal das Brett.
0: Schön beschrieben, also ganz viel Verliebtheit jetzt. Kiss of Life, Sebastian Schub aus Hamburg, neu von hier.

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8: 10 Uhr, ich bin Imme Kasten. Guten Abend. Brandanschläge aufs Schienennetz sorgen in Nordrhein-Westfalen für weitreichende Einschränkungen. Jetzt ist im Internet ein Bekennerschreiben aufgetaucht. Philipp Nützig.
9: Eine linksextreme Gruppe namens Kommando Angry Birds hat demnach die Brände gelegt. Betroffen waren mehrere Kabelschächte an der Strecke zwischen Düsseldorf und Köln. Dem Schreiben zufolge steckt Hass auf die Industrie hinter der Tat. Ob es authentisch ist, lässt sich nicht mit Sicherheit sagen. Wegen der Brandfolgen wurden Züge umgeleitet und Verbindungen gestrichen. Der Kölner Staatsschutz ermittelt.
8: Bei den Löscharbeiten im spanischen Andalusien hofft die Feuerwehr auf Fortschritte. Die Einsatzkräfte können mittlerweile im Angriffsmodus gegen den Waldbrand vorgehen, sagt Andalusiens Katastrophenschutzminister. Wegen der Wetterlage mussten sie sich bislang zurückhalten. Mindestens 12 Menschen waren bei dem Brand bisher ums Leben gekommen. Die Behörden sprechen von 7 offiziellen Vermisstenanzeigen. Auslöser war offenbar eine kaputte Stromleitung. Die Rufe nach einer Verschiebung der deutschen Klimaziele werden lauter. Vertreter aus Politik, Wirtschaft und Gewerkschaften fordern in der Welt am Sonntag erst 2050 CO2-neutral zu werden, so wie das die EU vorschreibt. In der deutschen Zielmarke 2045 sehen sie eine unnötige Belastung für die Industrie. Beim Landeanflug auf den Flugplatz Riepe ist ein Ultraleichtflugzeug abgestürzt. Der Pilot wurde dabei gestern Abend leicht verletzt. Wie die Polizei Rothenburg mitteilte, hatte die Maschine Motorprobleme. Die weiteren Ermittlungen dazu laufen. Bundestrainer Jürgen Klopp. Das wird immer wahrscheinlicher. Der DFB und der 59-Jährige sollen sich grundsätzlich einig sein, heißt es in einem Statement des Verbands. Allerdings hat Klopps aktueller Arbeitgeber Red Bull auch noch ein Wörtchen mitzureden.

0: Niedersachsen-Wetter macht richtig Hunger auf Eis. Kann man sich zum Nachtisch heute ruhig mal genehmigen beim Abendbrot. Auch ein Nachschlag ist drin. Viel Sonne und blauer Himmel auch am Abend in Cuxhaven an der Kugelbacke. 25 Grad im Norden am Themenmuseum 26 und in Schwarmstedt am Bahnhof auch 26 Grad. Der FFN-3-Tage-Trend, eure Klimaanlage im Auto, die läuft weiterhin auf Hochtouren. Es geht genauso schön weiter. Viel Sonne und ein paar Wolken dazwischen bei um die 31 Grad.
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0: Vorsicht, ein Liegenbleiber auf der A1 Bremen Richtung Osnabrück zwischen Lohneding, Klage und Hohldorf. Die A1 Osnabrück-Bremen ist in Höhe Osnabrück-Nord bis morgen Abend 23 Uhr noch gesperrt. Da finden Brückenarbeiten statt. Dadurch staut es sich in beiden Richtungen. A2 Braunschweig Richtung Magdeburg zwischen Helmstedt Zentrum und Eilsleben 7 Kilometer Stau. 1,5 Stunden mehr aktuell vor der Baustelle. A7 Hannover Richtung Hamburg zwischen Hamburg-Hausbruch und dem Elbtunnel. 4 Kilometer stockend, eine Viertelstunde plus. Vorsicht, ein liegen gebliebener LKW auf der A7 Hannover Richtung Kassel zwischen Nordenhardenberg und Göttingen Nord. Vorsicht, ein liegen gebliebener Bus auf der A30 Rhein Richtung Amsterdam zwischen Salzbergen und dem Kreuz Schüttdorf. Auf der A39 Braunschweig Richtung Wolfsburg ist zwischen dem Kreuz Wolfsburg-Königslutter und Flechtdorf nach einem Unfall die rechte Spur gesperrt. Und Vorsicht, ein Liegenbleiber in Hannover auf dem Südschnellweg zwischen der Brabeckstraße und der Hüferischen Straße.
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0: Habt ihr gesehen in der Region Hannover auf der B188 Altmerdingsen in Richtung Uetze. Im Kreis Friesland wird geblitzt in Neugarmsiel auf der Garmser Straße in Richtung Karolinsiel. Und zwei gleich stehen auf der B75 Delmhorst Bremen. Einer in Richtung Bremen zwischen Huchting und Grolland und der andere in Richtung Delmhorst in Höhe Huchting. Frank, Lena und Thomas, danke euch nochmal fürs Bescheid geben. Und wenn ihr auch noch was gesehen habt, einen Stau oder einen Blitzer, dann ruft gerne durch, ist wie immer kostenlos. 0800 529 und 4x5, euch eine gute Fahrt.
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2: Gerade vom Freibad zurückgekommen oder mit dem Ventilator bei der Wochenendschicht. Wir sind gern mit bei euch mit den besten Songs der Woche und was Neuem von Marshmallow. Another Drink heißt sein neuer Song gemeinsam mit der Sängerin Kelsey Ballerini. Auch wirklich ein schöner Name. Schöner Song und schön spiele ich euch das gleich nach unserem Start in die Top 10. Jetzt Michael Schulze mit Lovesick, der ist auch ein schöner Mann.

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Außerdem gleich Platz 8 eurer Charts. Harry Styles mit American Girls. Direkt nach unserer Braut des Jahres, denn alles hat sich die letzten Tage irgendwie um Taylor Swift und ihre Mega-Hochzeit gedreht. Und ich muss sagen, gut, dass die endlich rum ist. Wir können uns wieder aufs Wesentliche, und zwar ihre Musik, konzentrieren. Brautkleider, Tischdeko und so, das kannst du ja alles im Radio nicht sehen. Aber hören können wir ja immer noch ganz gut. Und zwar ihren aktuellen Hit. Das ist I Knew It, I Knew You, eure Nummer 9, hochzeitsfrei.

0: FFN hier mittendrin in mehr Musik, mehr Abwechslung und eure Top 20 Songs der Woche inklusive zwei wirklich tollen Musikerinnen, Tiffany Harris und Leonie. Die zwei landen mit Vertigo und Don't Worry auf euren Plätzen 7 und 6 spiele ich euch beide gleich. Vorher geht's um einen Song, den kann jeder von uns mitsingen, gerade weil er keinen Text hat. Oder zumindest ein Bla-Bla-Text von Gigi D'Agostino. Dabei kommt das Bla-Bla gar nicht von ihm, sondern aus England.
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0: Anfang der 70er gründet sich in Großbritannien die Blues-Rock-Band Stretch. Ende der 70er haben die sich dann wieder getrennt. Und das nach nur einem Hit, Why Did You Do It?
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0: Übrigens ein Song, der erst 10 Jahre später, also in den 80ern, ein kurzer Hit in Österreich und der Schweiz war und dann nochmal ein Jahrzehnt später von Gigi D'Agostino zerschnibbelt wurde.
2: I've been
0: und daraus wurde sein genialer Hit Bla Bla Bla.

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2: Perfektes Wetter zum Wäschewaschen. So schnell wie heute und in den nächsten Tagen trocknet die vermutlich nicht nochmal. Sonnig und einfach toll ist es im Niedersachsen-Wetter. Direkt ein guter Laune-Booster. 27 Grad in Ramelsdorf am Badeteich, 26 in Steinhude an der Uferpromenade und 26 auch in Nienburg am Spargelmuseum. Der FFN-3-Tage-Trend. Die häufigste Bewegung beim Autofahren bleibt das Runterklappen der Sonnenblende. Viel Sonne auch die nächsten Tage. Bis zu 31 Grad sind drin.
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2: Vorsicht, ein Liegenbleiber auf der A1 Bremen Richtung Osnabrück zwischen Lohne-Dinklage und Hohldorf. Die A1 Osnabrück-Bremen ist in Höhe Osnabrück-Nord bis morgen Abend um 23 Uhr gesperrt. Da finden Brückenarbeiten statt. Dadurch staut es sich in beiden Richtungen. A2 Braunschweig Richtung Magdeburg zwischen der Raststätte Helmstedt und Allerengersleben 4 Kilometer stockend, 45 Minuten mehr. Vorsicht, ein liegengebliebener LKW auf der A7 Hannover Richtung Kassel zwischen Nörtenhagen und Göttingen Nord. Auf der A39 Braunschweig Richtung Wolfsburg ist zwischen dem Kreuz Wolfsburg-Königslutter und Flechtdorf nach einem Unfall die rechte Spur gesperrt. Die B74 Bremstade ist zwischen Pennigbüttel und Ströhl in beiden Richtungen gesperrt. Da gab es einen Unfall. Und die B209 Lüneburg Richtung Soltau ist zwischen Eetzen und Rehrdorf gesperrt. Auch da gab es einen Unfall.
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2: Habt ihr gesehen, in der Region Hannover auf der B188 Altmerdingsen in Richtung Itze und im Kreis Friesland wird geblitzt in Neugamsiel auf der Gamser Straße in Richtung Karolinsiel. Dankeschön Lena und Thomas fürs Bescheid geben. Und wenn ihr auch noch einen Stau oder einen Blitzer gesehen habt, dann ruft gerne durch. Ist wie immer kostenlos 0800 529 und 4x5. Euch eine gute Fahrt.
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4: Der Sommer ist diese Woche ja hochgefahren wie so ein alter Computer im Büro. Ganz langsam. Aber irgendwann ist er eben da und dieses Wochenende pünktlich zum Grillen, Samstagabend, hat's geklappt und damit hat sich das Warten direkt doppelt gelohnt. Hier gibt's die beste Musik der Woche von mir in euren Top 20 und einem wirklich genialen neuen Song von Benson Boone habe ich als FFN-Hit-Tipp für euch. The Time of My Life, wirklich ein geniales Ding. Spiele ich euch direkt nach Platz 5 eurer Charts, macht mindestens genauso gute Laune jetzt. Turn the Lights Off von Kate und John.

FFN mit der neuen Single von Benz & Boone. So geht mehr Musik, mehr Abwechslung in euren Top 20. Und wir machen weiter mit den platzierten Songs. Gleich schon die Nummer 3, Alex Warren mit Fever Dream. Vorher geht's um Miles Smith. Mann mit schlechten Geografiekenntnissen. Der englische Singer-Songwriter ist im Oktober in Deutschland. Bisschen mit dem Finger auf der Landkarte verrutscht. In Berlin und Düsseldorf ist er unterwegs. Bei uns in Niedersachsen kommt er nicht vorbei. Aber vielleicht ja bei der nächsten Tour. In Amerika scheint er sich ein bisschen besser auszukennen. Bis Oktober ist er dann noch in den USA und Kanada unterwegs mit richtig vielen Konzerten. Also kann er sich schön für uns warm spielen. Unter anderem mit diesem Song hier. Stay, euer Platz 4.

Der Song macht wirklich immer richtig gute Laune. FFN hier mit euren Top 20 Songs der Woche. Gleich Platz 2 schon. Teddy Swims mit Mr. Know It All. Spiele ich euch direkt nach Michael Patrick Kelly. Der sich mit einem super erfolgreichen Niedersachsen zusammengetan hat. Dem deutschen Reggae-Pionier Gentleman. Bürgerlich eigentlicher Tillmann Otto aus Osnabrück. Hatte ich gar nicht auf dem Schirm. Aber ist so, naja, gut, wir Niedersachsen können es halt, ne? Konnte ja nur gut werden, der gemeinsame Song, das ist Wildfire.

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Wir sind am Ende eurer Charts angekommen und auch am Ende der WM 2026. Und ganz ehrlich, es ist ja eigentlich völlig egal, wer so ein Turnier gewinnt. Am Ende haben wir alle gewonnen und zwar einen unfassbar geilen WM-Song. Die Die von Shakira landet auf eurem Platz 1 in dieser Woche. Also viel Spaß damit und ich freue mich schon aufs nächste Wochenende mit euren Top 20. Bis dahin.

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5: 19 Uhr, ich bin Gisa Weber. Guten Abend. Die deutsche Industrie will länger CO2 ausstoßen dürfen. Vertreter aus Politik, Wirtschaft und Gewerkschaften sprechen sich dafür aus, die Klimaneutralität erst für 2050 anzupeilen. Bislang liegt Deutschland 5 Jahre vor dem EU-Ziel. Das macht den Industriestandort bloß teurer, ohne dem Klima zu nützen, meint etwa RWE-Chef Kreber in der Welt am Sonntag. Kurzfristige Maßnahmen wie ein günstiger Industriestrompreis würden keine Investitionen anstoßen. Brandanschläge aufs Schienennetz sorgen in NRW für weitreichende Einschränkungen. Nun ist im Internet ein Bekennerschreiben aufgetaucht, Philipp Nützig.
6: Eine linksextreme Gruppe namens Kommando Angry Birds hat demnach die Brände gelegt. Betroffen waren mehrere Kabelschächte an der Strecke zwischen Düsseldorf und Köln. Dem Schreiben zufolge steckt Hass auf die Industrie hinter der Tat. Ob es authentisch ist, lässt sich nicht mit Sicherheit sagen. Wegen der Brandfolgen wurden Züge umgeleitet und Verbindungen gestrichen. Der Kölner Staatsschutz ermittelt.
5: Die Berliner Polizei hat eine Geisel aus einem Supermarkt befreit. Seit dem Abend hatte sich ein Mann dort mit einer Frau verschanzt. Der Täter soll bewaffnet gewesen sein und drohte mit Gewalt. Am Vormittag erfolgte dann der Zugriff durch Spezialkräfte. Die Hintergründe der Tat sind weiter unklar. In Seelze bei Hannover geht es für Autos erst einmal nicht mehr über die Brücke im Zuge der Göxter Landstraße über den Stichkanal. Bei einer Bauwerksprüfung wurden Schäden an der Lagerkonstruktion festgestellt, die nun behoben werden sollen. Wann das soweit ist, ist noch unklar. Fußgänger und Radfahrer können die Brücke weiter nutzen. Bei der Fußball-WM hat die Schweiz in der Nacht einen dicken Brocken vor der Brust. Das Team von Coach Murat Yakin trifft im Viertelfinale in Kansas City auf Titelverteidiger Argentinien. Trotzdem rechnet sich die Schweiz eine Chance aus, hatten sich Messi und Co. doch zuletzt schwer getan. Davor spielt noch Norwegen gegen England.
7: Richtig schöner Sommerabend ist das hier im Niedersachsenwetter. Schön blauer Himmel, selten mal ein paar Wolken dabei. Lange draußen sitzen, lieben Gott einen guten Mann sein lassen. Bei 27 Grad in Eschede am Rathaus, da geht's auf alle Fälle. 25 in Landolfshausen oben an der Kirche. Und 22 sind es auch in Ostthiel an der Warnfriedkirche. Auf 17 bis 12 geht's heute Nacht nochmal runter. Der FFN 3-Tage-Trend. Der Sommer, der nimmt so langsam Fahrt auf. Ordentlich Sonne, selten mal Wolken, mit ein paar Tropfen vielleicht dabei und teils über 30 Grad. Nur an der Küste, da ist's und bleibt's ein bisschen kühler.
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7: Die A1 Osnabrück-Bremen ist in Höhe Osnabrück-Nord noch bis morgen Abend um 23 Uhr gesperrt. Da finden Brückenarbeiten statt. Rechnet in beiden Richtungen hier mit Staus. Dann Vorsicht, da ist eine liegen geblieben auf der A1 Bremen Richtung Hamburg. Der steht ja zwischen Bokel und dem Rastplatz Mulmshorn. A2 Braunschweig Richtung Magdeburg vor Aller Ingersleben 4 Kilometer stockend wegen der Baustelle. Hier braucht ihr 45 Minuten länger. Vorsicht, ein weiterer Liegenbleiber auf der A27 Bremerhaven Richtung Bremen. Der steht hier zwischen Bremen Industriehäfen und Überseestadt.

0: DB 74 Bremen-Stade ist zwischen Pennybüttel und Ströe in beiden Richtungen gesperrt. Da gab es einen Unfall. Und DB 209 Lüneburg Richtung Soltau ist zwischen Etzen und Rehrhof gesperrt. Auch hier ein schwerer Unfall.
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0: Habt ihr entdeckt in der Region Hannover auf der B188 zwischen Altmerdingsten und Uetze. Im Kreis Friesland in Neugamsiel auf der Gamser Straße, wenn ihr Richtung Karolinensiel fahrt. Und dann noch zwei auf der B75 Delmenhorst Bremen. Einer Richtung Bremen zwischen Huchting und Grolland und der andere Richtung Delmenhorst in Höhe Huchting. Frank, Lena und auch Thomas, danke euch dreien fürs Bescheid sagen. Und wenn ihr sagt, nee, das war es noch nicht, habt ihr einen Stau oder Blitzer, dann ruft gern durch. Kostenlos unter 0800 529 und 4x5. Euch eine gute Fahrt.
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0: Die Spannung steigt. Morgen wird das Gesellschaftsspiel des Jahres gekürt in Berlin. Ja, drei Spiele betteln sich da ja um den Preis. Cozy Sticker will zum Beispiel, wo ihr gemeinsam ein Dorf bauen könnt. Dito, da geht es um Begriffe erraten. Und Morty Sorty Magic Shop, ja, da müsst ihr Regale befüllen, so wie im Supermarkt halt. Ich sag mal so, ne, am Erfindergeist mangelt es schon mal auf keinen Fall. Moin!

0: hier ist FFN. Das ist mehr Musik und mehr Abwechslung. Da dürft ihr euch gleich freuen auf Mark Atlas, Musik aus Niedersachsen. You Against My Love wartet schon auf euch. Eine richtige Schmusenummer. Und apropos Schmusen, für alle, die heute Jahrestag haben, hier so ein kleiner Reminder, noch habt ihr ein bisschen Zeit, eurer Freundin oder eurem Freund eine Kleinigkeit zu besorgen. Oder mal ganz ehrlich, muss das überhaupt sein an so einem Jahrestag? Kollege Jan aus unserem neuen FFN-Nachmittag, der feiert heute auch Jahrestag und der hat sich mal dazu ein bisschen umgehört bei euch.
1: Ich glaube, es ist besser, wenn man irgendwie was zusammen unternimmt, als ein physisches Geschenk.
2: Weiß ich nicht, ein kleines Briefchen oder eine Blume im Strauß oder ein Essen, irgendwas.
3: Okay, wie siehst du das?
4: Ja, gemeinsam Zeit verbringen, irgendwo picknicken, süß, Freibad irgendwo, irgendwas Schönes machen.
5: Okay, das beruhigt mich sehr, weil wir gehen heute essen am 8. Jahrestag, aber ich habe jetzt kein Geschenk oder so.
3: Zeit ist das schönste Geschenk.
5: Und wir haben auch gesagt, dass wir uns nichts schenken. Das steht dann ja, oder?
2: Also ich würde mich dran halten und ich würde auch erwarten, dass mein Partner sich dann dran hält, weil die Absprache ja sonst nichtig wäre.
0: Ja, Zeit ist das schönste Geschenk. Das sollte ich mir nach so vielen Jahren auch mal wieder hinter die Fahne schreiben. Also, schön, dass wir das jetzt ein für alle Mal geklärt haben. Euch einen schönen Jahrestag, natürlich auch mit FFN.

0: aus Niedersachsen-Wetter schickt euch richtig sommerlich in Richtung Nacht. Ne? Kaum eine Wolke am Himmel aktuell, dafür schön blau. Genießt das bei 26 Grad in Bodenwerder am Torturm, 25 sind in Bergen am Römstedthaus und 22 in Wismar am Torf- und Siedlungsmuseum. Vielleicht noch die Gelegenheit jetzt für ein Eis. Warum auch nicht? Beim FFN3-Tagetrend ist klar, es geht mit 12 bis 17 Grad in der Früh los und später sind um die 30 drin. Nur in Ostfriesland bleibt es wieder etwas kühler. Und da oben gibt's ordentlich Sonne im Land die nächsten Tage.
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0: Und der A1 Osnabrück-Bremen, die ist in Höhe Osnabrück-Nord noch bis morgen Abend um 23 Uhr gesperrt. Da finden Brückenarbeiten statt, rechnet in beiden Richtungen damit langen Staus. Vorsicht, ein Liegenbleiber auf der A1 Bremen Richtung Hamburg. Der steht hier zwischen Bokel und dem Rastplatz Mulmshorn. A2 Braunschweig Richtung Magdeburg. Vor Allengersleben 4 Kilometer Stau, der wird gebaut, plant 45 Minuten mehr ein. Vorsicht, ein Liegenbleiber auf der A27 Bremerhaven Richtung Bremen, zwischen Bremen Industriehäfen und Bremen Überseestadt. Da gab es einen Unfall auf der A29 Wilhelmshaven Richtung Oldenburg, zwischen Oldenburg-Ohmstede und Oldenburg-Hafen in der Baustelle und passt auf, da liegt noch eine Leitbarke. Vorsicht, Metallteile auf der A31 Lingen Richtung Gronau, zwischen Schüttorf Ost und Ochtrup Nord. Da gab es einen Unfall auf der B74 Bremen-Stade, hier zwischen Pennigbüttel und Ströhe, passt da bitte auf in beiden Richtungen. Und die B209 Lüneburg Richtung Soltau ist zwischen Itzen und Rehrhof weiterhin gesperrt, da laufen Bergungsarbeiten.
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0: Stehen in der Region Hannover auf der B188 zwischen Altmerdingsen und Uetze, dann im Kreis Friesland in Neugarmsiel auf der Garmser Straße, wenn ihr Richtung Karolinsiel fahrt, und zwei auf der B75 Delmenhorst-Bremen, einer Richtung Bremen zwischen Huchting und Grolland und der andere Richtung Delmenhorst in Höhe Huchting. Danke euch Frank, Lena und auch Thomas fürs Bescheid sagen und wenn ihr noch einen Stau oder einen Blitzer gesehen habt, dann ruft gern durch, das Ganze natürlich wie immer kostenlos unter der 0800 529 und 4x5. So, einmal kurz durchatmen und euch dann eine gute Fahrt durch Niedersachsen und einen richtig tollen Samstagabend. Das hier ist FFN. Ich bin Björn Riewinkel. Ich grüße euch ganz herzlich.

0: schönes Wochenende euch und einen richtig tollen Samstagabend. Hier ist FFN, wir sind gerne euer Begleiter. Wir sind mittendrin in der Fußball-Weltmeisterschaft in Amerika, nur ohne Deutschland, aber das schadet dem Jubel offenbar nichts. Und unser Jan, der hat für euch jetzt mal die besten Jubler ever zusammengefasst.
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2: Wir starten mit einem Klassiker, das ist der Botschaftsjubler. Dazu gehören der Schnullerjubler für frische Papas, der Ringküsser für frisch Verliebte und natürlich der Statementjubler. Da wird dann nach dem Tor das Trikot hochgerissen und darunter steht irgendwas wie Hallo Oma. Dann der demütige Hände zum Himmeljubler, der provozierende Psst-Jubler in Richtung gegnerische Fans, der Agrojubler, da gibt's den Bandenzertreter, den Zaunkletterer und den Eckfahnenattackierer. Und schließlich der liebevoll inszenierte Tanzchoreo-Rudeljubler. Der wird meistens vorgetragen von Mannschaften, die sehr früh rausfliegen, denn die haben zu wenig trainiert und stattdessen Jubeln geübt.

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2: 20 Uhr, ich bin Gisa Weber, guten Abend. Die Rufe nach einer Verschiebung der deutschen Klimaziele werden lauter. Vertreter aus Politik, Wirtschaft und Gewerkschaften fordern in der Welt am Sonntag, erst 2050 CO2-neutral zu werden, Sönke Röhling.
3: Ja, so schreibt die EU das ja auch vor. Bisher will die Bundesregierung 5 Jahre eher klimaneutral werden, Hamburg sogar 10 Jahre. Das macht den Industriestandort aber nur teurer und dem Klima zu nützen, meint zum Beispiel RWE-Chef Kreber. Durch den Emissionshandel würden die Treibhausgase einfach woanders ausgestoßen. Kreber sagt außerdem, dass kurzfristige Maßnahmen wie ein Industriestrompreis noch keine Investitionen auslösen.
2: Brandanschläge aufs Schienennetz sorgen in NRW für weitreichende Einschränkungen. Nun ist im Internet ein Bekennerschreiben aufgetaucht, Philipp Nützig.
4: Eine linksextreme Gruppe namens Kommando Angry Birds hat demnach die Brände gelegt. Betroffen waren mehrere Kabelschächte an der Strecke zwischen Düsseldorf und Köln. Dem Schreiben zufolge steckt Hass auf die Industrie hinter der Tat. Ob es authentisch ist, lässt sich nicht mit Sicherheit sagen. Wegen der Brandfolgen wurden Züge umgeleitet und Verbindungen gestrichen. Der Kölner Staatsschutz ermittelt.
2: Die Geiselnahme in einem Supermarkt beschäftigt jetzt die Berliner Staatsanwaltschaft. Ein Mann hatte eine Mitarbeiterin gestern Abend in seine Gewalt gebracht. Erst heute Morgen gelang es einem Spezialeinsatzkommando, ihn zu überwältigen und die Frau zu befreien. Sie erlitt einen Schock. Die Hintergründe der Tat sind noch unklar. Niedersachsens Kommunen bekommen vom Land 120 Millionen Euro für Klimaschutz und Klimaanpassung. Das hat Umweltminister Christian Meyer der Lüneburger Landeszeitung gesagt. Das Geld soll ohne großen Aufwand fließen. Außerdem finanziert das Land dauerhaft eine Stelle pro Landkreis. Hintergrund: Bis 2028 müssen alle Kreise Hitzepläne vorlegen. Der DFB ist in den Verhandlungen mit Jürgen Klopp um den Posten des Bundestrainers einen großen Schritt vorangekommen. Beide Seiten haben sich bei einem Treffen in New York grundsätzlich geeinigt, heißt es. Was unter anderem noch fehlt, ist das Go von Klopps aktuellem Arbeitgeber Red Bull.
5: Ein schöner Sommertag geht zu Ende. Das Niedersachsenwetter schickt euch in eine fast sternenklare Nacht. Fast, weil hier und da ziehen wir so ein paar harmlose Wolken durch. Bei 23 Grad aktuell in Lauenförde am Krakstuhlmuseum, 23 auch in Basel an der Eppkenschen Windmühle und 22 in Alfeld am Stadtmuseum. Lasst den Abend richtig schön ausklingen bei 17 bis 12 Grad, die es bis morgen früh werden. Der FFN-3-Tage-Trend. Viel Sonne, selten mal Wolken oder Regen, dafür teils über 30 Grad. Da oben an der Waterkant bleibt es doch ein paar Grad kühler.
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5: Die A1 Osnabrück-Bremen ist in Höhe Osnabrück-Nord bis morgen Abend um 23 Uhr gesperrt. Da finden Brückenarbeiten statt. In Richtung Osnabrück aktuell 4 Kilometer Stau, rechnet damit erheblichen Wartezeiten. Die A2 Braunschweig Richtung Magdeburg ist ab Alleringhersleben gesperrt. Auch da wird gebaut. 5 Kilometer Stau, hier auch erhebliche Wartezeiten. A7 Hamburg Richtung Hannover zwischen Westneuz und Schwarmstedt aktuell 5 Kilometer Stau. Da brennt ein Auto auf dem Standstreifen, plant hier eine Stunde mehr ein. Dann Vorsicht, Metallteile liegen auf der A7 Kassel Richtung Hannover, hier zwischen Echte und Siesen. Dann ist einer liegen geblieben auf der A27 Bremerhaven Richtung Bremen, der steht hier zwischen Bremen Industriehäfen und Überseestadt. Weiter auf der A27 Richtung Walsrode, passt auf, da hat einer ein Plastikteil verloren und zwar hier in Höhe Achim Nord. Vorsicht, ein Unfall auf der A29 Wilhelmshaven Richtung Oldenburg, hier zwischen Oldenburg-Ohmstedt und Oldenburghafen in der Baustelle. Und passt auf, da liegt offenbar immer noch die Leitbarke. Noch ein Unfall auf der B74 Bremen-Stahl.

0: Hier zwischen Pennigbüttel und Ströhe, passt auf in beiden Richtungen. Dann noch die B209 Lüneburg Richtung Soltau. Die ist zwischen Eetzen und Rehrhof gesperrt, da auch aktuell Bergungsarbeiten. Und Vorsicht, ein Unfall in Hannover auf dem Messeschnellweg zwischen Messe Süd und Messe Nord.
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0: Stehen in der Region Hannover auf der B188 zwischen Altmann-Dingsten und Uetze. Dann im Kreis Friesland in Neugamsiel auf der Gamser Straße Richtung Karolinensiel. Und zwei auf der B75, Delmenhorst, Bremen. Eine Richtung Bremen zwischen Huchting und Grolland und der andere Richtung Delmenhorst in Höhe Huchting. Frank, Lena und Thomas, danke euch dreien. Wenn ihr noch einen Stau oder einen Blitzer gesehen habt, gern durchrufen, kostenlos wie immer unter der 0800 529 und 4x5. Euch eine gute Fahrt.
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0: So, ob ihr im Stau steht, bei der Arbeit seid oder gemütlich zu Hause, wir haben für euch die passende Musik in Form von Pink, Leonie, von Kiss gibt's gleich einen schönen Klassiker und das hier ist Dasher für euch. Moin!

0: Loving Runaway. Bleibt hier. Hier ist FFN am Samstagabend. Euch ein tolles Sommerwochenende. Und falls die Fußball-WM euch nicht so wirklich interessiert, überlegt ihr vielleicht auch schon gerade, was ihr euch denn heute noch für einen Film oder eine Serie reinziehen könnt. Die Auswahl, die ist ja wirklich riesig. Kai aus dem FFN-Team, der hat sich mal durch den Streaming-Dschungel gekämpft. Moin.
1: Hallöchen, ja, die Machete ist immer noch am Start. Und für die Nostalgiker unter euch, natürlich Blond geht weiter. Wow. Als Serie bei Prime Video. Die Serie Elle spielt aber vor ihrem College-Leben in der Highschool. Dann sind auch die Unfassbaren wieder da. 9 Jahre ist es mittlerweile schon her, dass die Zauberkünstler ihren letzten Coup durchgezogen haben.
0: Wahnsinn, ne?
1: Total, wie die Zeit vergeht, oder? Und das ohne erwischt zu werden natürlich. Dieses Mal brauchen sie allerdings Unterstützung durch 3 Nachwuchsmagier. Teil 3 seht ihr aktuell bei Sky.
0: Ja, und dann startet auch noch die Fortsetzung von Der Teufel trägt Prada.
1: Mhm. Und da geht es natürlich auch wieder um das Runway Magazine. Dem geht's gar nicht so gut. Ob Miranda, Andy, Emily und Nigel es zu einem neuen Leben erwecken können, das seht ihr ab Ende Juli bei Disney+.
0: Wir sind gespannt, von wegen Sommerloch. Viel frisches Material. Danke dir, Kai. Und euch viel Spaß beim Streamen und beim Lauschen jetzt zu Ray Dalton. Für mehr Musik und mehr Abwechslung hier ist Go That High. Der ist neu bei FFN.

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4: Lange draußen sitzen, mit der Familie sich einen lieben Gott einen guten Mann sein lassen. Hm? So ein richtig schöner Sommerabend ist das hier im Niedersachsenwetter. Schön blauer Himmel, Wolken, ja, vielleicht ein oder zwei, aber nicht der Rede wert. Und die Sonne, die so langsam untergeht. Bei 25 Grad sind wir noch in Bokenem am Dilsgraben, 22 in Dassel im Hellental und 22 auch in Löningen an der Schutenmühle. Auf 17 bis 12 geht's runter, also durchaus noch ein bisschen kühl insgesamt. Und der FFN-3-Tage-Trend hat aber ganz klar, der Sommer nimmt so langsam richtig Fahrt auf. Bei ordentlich Sonne, selten mal Wolken, ein paar Tropfen dabei und teils über 30 Grad im Schatten. Nur oben an der See ein Ticken kühler.
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4: Die A1 Osnabrück-Bremen ist in Höhe Osnabrück-Nord bis morgen Abend um 23 Uhr gesperrt. Da finden Brückenarbeiten statt. In Richtung Osnabrück aktuell 4 Kilometer Stau, rechnet er mit erheblichen Wartezeiten. Dann die A2 Braunschweig Richtung Magdeburg, hier vor aller Ingersleben dicht. Da wird gebaut, 5 Kilometer Stau, rechnet er auch mit erheblichen Wartezeiten. Rüber auf die A7 Hamburg Richtung Hannover, zwischen Westneuz und Schwarmstedt steht hier 5 Kilometer, da brennt ein Auto. Plant aktuell noch gut 30 Minuten mehr ein. Vorsicht, ein Liegenbleiber auf der A27 Bremerhaven Richtung Bremen. Hier ist richtig, zwischen Bremen Industriehäfen und Bremen Überseestadt. Dann immer noch das Plastikteil auf der A27 Bremen Richtung Walsrode. Hier bitte aufpassen in Höhe Achim Nord. Bergungsarbeiten laufen auf der B74 Bremen-Stade. Hier zwischen Pennigbüttel und Ströhe. Passt da bitte auf in beiden Richtungen. Und die B209 Lüneburg Richtung Soltau ist zwischen Eetzen und Rehrhof gesperrt. Da gab es einen schweren Unfall.
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4: Stehen in der Region Hannover auf der B188 hier zwischen Altmerdingsten und Uetze. Dann im Kreis Friesland in Neugamsiel auf der Gamser Straße, wenn ihr Richtung Karolinsiel unterwegs seid. Und zwei noch auf der B75 Delmenhorst Bremen. Einer in Richtung Bremen, hier zwischen Huchting und Grolland und der andere Richtung Delmenhorst in Höhe Huchting. Frank, Lena und auch Thomas, danke euch dreien, dass ihr Bescheid gesagt habt. Und wenn ihr noch einen Stau oder Blitzer gesehen habt, dann ruft gern durch. Kostenlos unter 0800 529 und 4x5. Gute Fahrt euch durch Niedersachsen und einen schönen Samstagabend. Hier ist FFN, ich bin Björn Riewinkel und hier ist Alex Warren für euch, der schon mal eine Runde vorträumt.

0: Schöner Klassiker von Rockwell. Somebody's Watching Me hier bei FFN. Das ist der Samstagabend bei uns in Niedersachsen. Und wenn etwas immer wieder kommen soll, weil es einfach viel zu gut ist, um wahr zu sein, dann muss es an Martin Garrix und Ed Sheeran liegen. Die beiden haben den Song Repeated ins Leben gerufen. Für mehr Musik und mehr Abwechslung, der ist neu bei So, Sommerferien in Niedersachsen und jetzt ist auch der Sommer endlich zurück. Besser kann's doch gar nicht sein. Schöne Grüße an alle unter euch, die bei uns im schönsten Bundesland der Welt Urlaub machen. Und wir bringen euch täglich die Küste ein bisschen näher. Hier mit unserem Jan.
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4: Das Meer ist immer anders und immer beeindruckend. Hier entstehen große Gefühle. Und wenn die von großen Dichtern festgehalten werden, ist das pure Poesie.
5: Wir waren so oft hier, wir zwei. Und jetzt, hier zwischen Geest und Marsch, gehst du mir am Abend vorbei.
4: Okay, es geht noch emotionaler.
5: Es strahlt die Sonne, rauscht die See, Möwen kreischen, Kinder lachen. Es riecht nach Salz und Friesentee, Dinge, die so glücklich machen. Dieser Sommertag am Meer ist makellos und wunderbar. Und das ärgert mich so sehr, weil ich bin leider gerade nicht da.
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2: 21 Uhr, ich bin Gisa Weber. Guten Abend. Brandanschläge aufs Schienennetz sorgen in NRW für weitreichende Einschränkungen. Nun ist im Internet ein Bekennerschreiben aufgetaucht, Philipp Nützig.
3: Eine linksextreme Gruppe namens Kommando Angry Birds hat demnach die Brände gelegt. Betroffen waren mehrere Kabelschächte an der Strecke zwischen Düsseldorf und Köln. Dem Schreiben zufolge steckt Hass auf die Industrie hinter der Tat. Ob es authentisch ist, lässt sich nicht mit Sicherheit sagen. Wegen der Brandfolgen wurden Züge umgeleitet und Verbindungen gestrichen. Der Kölner Staatsschutz ermittelt.
2: Die deutsche Industrie will länger CO2 ausstoßen dürfen. Vertreter aus Politik, Wirtschaft und Gewerkschaften sprechen sich dafür aus, die Klimaneutralität erst für 2050 anzupeilen. Bislang liegt Deutschland 5 Jahre vor dem EU-Ziel. Das macht den Industriestandort bloß teurer, ohne dem Klima zu nützen, meint etwa RWE-Chef Krebber in der Welt am Sonntag. Kurzfristige Maßnahmen wie ein günstiger Industriestrompreis würden keine Investitionen anstoßen. Nach der Geiselnahme in einem Berliner Supermarkt sind mehr Details bekannt geworden. Der Geiselnehmer wurde, nachdem er sich stundenlang mit einer Mitarbeiterin in dem Markt verschanzt hatte, vom SEK überwältigt. Die Einsatzkräfte nutzten dabei einen Taser. Die Frau kam mit einem Schock ins Krankenhaus. Weiter offen ist das Motiv des Mannes. Beim Landeanflug auf den Flugplatz Riepe ist ein Ultraleichtflugzeug abgestürzt. Der Pilot wurde dabei gestern Abend leicht verletzt. Wie die Polizei von Rothenburg-Wümme heute mitteilte, hatte die Maschine Motorprobleme. Die weiteren Ermittlungen laufen. Im Viertelfinale der Fußball-WM steigt heute das Duell der Sturmgiganten. Norwegen mit Erling Haaland gegen England mit Harry Kane. Die Engländer sind leicht favorisiert, dürfen die Norweger aber nicht unterschätzen. Anstoß in Miami ist 23 Uhr unserer Zeit. Später muss die Schweiz gegen Titelverteidiger Argentinien ran.
4: Kommen wir zum Niedersachsenwetter. Das schickt euch richtig sommerlich so Richtung Nacht, würde ich sagen. Kaum eine Wolke am Himmel, dafür schön blau und jetzt zum Teil schön eingefärbt durch die Sonne, die untergeht bei 24 Grad. In Berger am Angelpark Bösslerwald, 23 sind es in Rade an der Heimatstube und 22 in Heinsen an der Kiesabgrabung. Der FFN-3-Tage-Trend, hier mit 12 bis 17 Grad geht es in der Früh los. Da kann man vielleicht stellenweise nochmal lüften. Später sind um die 30 drin in Ostfriesland. Da bleibt es etwas kühler. Rundherum gibt es ordentlich Sonne im Land.
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4: Die A1 Osnabrück-Bremen ist in Höhe Osnabrück-Nord bis morgen Abend um 23 Uhr gesperrt. Da finden Brückenarbeiten statt. Richtung Osnabrück aktuell 4 Kilometer Stau, rechnet mit erheblichen Wartezeiten. Vorsicht, Rehe auf der A1 Bremen-Osnabrück. Hier zwischen Vechta und Lohne-Dinklage. Passt da bitte auf in beiden Richtungen. Dann die A7 Hamburg Richtung Hannover. Zwischen Westneuz und Schwarmstedt 3 Kilometer stockend. Da brennt ein Auto. Aktuell sind es noch 15 Minuten, die er länger braucht. Die A2 Braunschweig Richtung Magdeburg ist ab Allerengersleben gesperrt. Da wird gebaut. 5 Kilometer Stau, auch hier erhebliche Wartezeiten. Und Vorsicht, ein Liegenbleiber auf der A27 Bremerhaven Richtung Bremen zwischen Bremen Industriehäfen und Überseestadt.
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4: In der Region Hannover auf der B188 zwischen Altmadingsen und Uetze. Dann im Kreis Friesland in Neugamsiel auf der Gamser Straße Richtung Karolinsiel und dann noch 2 auf der B75 Delmenhorst Bremen. Eine Richtung Bremen zwischen Huchting und Grolland und der andere Richtung Delmenhorst hier in Höhe Huchting. Danke euch Frank, Lena und Thomas und wenn ihr noch einen Stau oder einen Blitzer gesehen habt, gerne her damit, kostenlos unter der 0800 529 und 4x5. Euch eine gute Fahrt.
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4: Was habe ich da gelesen? Die Fluggesellschaften Norwegian und British Airways, die liefern sich gerade ein charmantes Social-Media-Duell um ihr Logo. Ja, Wetteinsatz. Der Verlierer muss einen ganzen Tag das Logo des Gewinners auf sein Insta-Profil hochladen. Es geht natürlich um die Fußball-Weltmeisterschaft heute Abend. Nach dem kleinen Schlagabtausch haben die beiden Airlines ihre Wette inzwischen auch offiziell besiegelt. Schönes Ding an und für sich. Ja, und was sonst noch so wichtig ist, so rund um das Match, das hört ihr gleich. Moin!

0: bis zum letzten Pfiff. FFN ist hier am Samstagabend. Schönes Wochenende euch und freut euch schon mal auf Harry Styles, der euch gleich dahin schmerzen lässt. Für mehr Musik und mehr Abwechslung. American Girls ist neu bei FFN. Und in nur zwei Stunden ist dann Anpfiff in Amerika zum dritten Viertelfinale bei der Fußball-WM. Es bringt auf jeden Fall die nächste europäische Mannschaft eine Runde weiter. Und eine weitere Überraschung ist da definitiv möglich, sagt unser WM-Experte Malte vom Neuen Nachmittag.
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2: Noch nie bei einer Welt- oder Europameisterschaft hat England gegen Norwegen gespielt. Klar, Norwegen hatte auch ein paar Jahre, in denen sie, sagen wir mal, nicht gerade überperformt haben. Bei der langen Fußballgeschichte der beiden Länder ist das allerdings trotzdem ziemlich kurios. In einem WM-Viertelfinale war Norwegen sogar noch nie, also das ist der nächste Rekord. Klar, dass die Euphorie da im Land groß ist und im Fußball-Mutterland England ja sowieso. Deswegen sind die Ticket-Zweitmarktpreise für dieses Spiel nochmal absolut explodiert. Bei 2600 Dollar ging es los, also für die absolut günstigste Kategorie. Und dann ist da ja noch das Duell der Megastars. Harry Kane, bisher 6 Tore bei dieser WM, okay, gegen Erling Haaland. Der hat in nur 4 Spielen 7 Tore geschossen. Das Spiel gegen Brasilien hat er ja mit 2 Toren im Alleingang entschieden, obwohl er im ganzen Spiel nur 30 Ballkontakte hatte. Also, da steckt einiges drin. Und sollten die leicht favorisierten Engländer ins Halbfinale kommen, könnte der Weihnachtsbaum vom Londoner Trafalgar Square, den Norwegen England seit 1947 als Dank für die Hilfe im Zweiten Weltkrieg traditionell schenkt, vielleicht ein bisschen mickriger ausfallen.

0: schöner Sommertag geht zu Ende. Das Niedersachsenwetter schickt euch in eine fast sternenklare Nacht, hier und da mal ein paar harmlose Wolken, die durchziehen. Bei aktuell noch 23 Grad in Burgdorf an der Bockwindmühle, 20 in Moringen am Gasometer und 19 in Schortens am Bürgerhaus. 17 bis 12 werden es teils bis zur Früh. Der FFN 3-Tage-Trend. Viel Sonne, selten mal Wolken oder auch Regen, dafür teils über 30 Grad. Freibadwetter pur bei uns im schönsten Bundesland der Welt, nur an der Waterkant. Da bleibt es ein paar Grad kühler.
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0: Die A1 Osnabrück-Bremen ist in Höhe Osnabrück-Nord bis morgen Abend um 23 Uhr gesperrt. Da finden Brückenarbeiten statt. In Richtung Osnabrück aktuell noch 4 Kilometer Stau. Vorsicht, Rehe auf der A1 Bremen-Osnabrück. Hier zwischen Vechta und Lohne-Dinklage. Passt da bitte auf in beiden Richtungen. Dann noch das brennende Auto auf der A7 Hamburg Richtung Hannover. Hier bitte aufpassen zwischen Westenholz und Schwarmstedt. Die A2 Braunschweig Richtung Magdeburg ist ab Allerengersleben gesperrt. Da wird gebaut. 5 Kilometer Stau aktuell. Auf der A28 Bremen Richtung Oldenburg kommt ihr im Kreuz Oldenburg-Ost derzeit nicht zur A29 Richtung Alorne Heide. Da laufen Bergungsarbeiten. Und Vorsicht, Metallteile in Hannover auf dem Westschnellweg stadtauswärts hier in Höhe Herrnhausen.
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0: Habt ihr entdeckt in der Region Hannover auf der B188 zwischen Altmadingsen und Uetze. Dann im Kreis Friesland in Neugamsiel auf der Gamser Straße Richtung Karolinsiel und zwei noch auf der B75 Delmenhorst Bremen. Einer Richtung Bremen zwischen Huchting und Grolland und der andere Richtung Delmenhorst in Höhe Huchting. Frank, Lena und Thomas, danke euch fürs Bescheid sagen. Und wenn ihr noch einen Stau oder Blitzer gesehen habt, gern durchrufen, kostenlos unter 0800 529 und 4x5. Habt eine gute Fahrt durch Niedersachsen und einen schönen Samstagabend. Hier ist FFN. Ich bin Björn Riefinkel. Hallo.

Das heiße Wochenende ist in vollem Gange. Hier ist FFN am Samstagabend und der Sommer ist zurück bei uns in Niedersachsen. Tja, und je wärmer es wird, desto entspannter ist es, luftige Klamotten zu tragen. Eine Hose geht dabei aber vielleicht doch etwas zu weit, im wahrsten Sinne des Wortes. Im Netz heißt sie schon die gefährlichste Hose der Welt. Und das Besondere, sie hat extrem lange und breite Hosenbeine. Man fällt also sehr leicht hin. Eine Journalistin aus der Schweiz, die hat das schon ausprobiert und hat sich dabei sogar den Ellenbogen gebrochen. Heidewitzka. Gute Besserung an der Stelle und für euch heißt es Augen auf bei der Kleiderwahl die nächsten Tage. Mit

0: 22 Uhr. Ich bin Hanna Messerschmidt. Guten Abend. Brandanschläge aufs Schienennetz sorgen in NRW für weitreichende Einschränkungen. Nun ist im Internet ein Bekennerschreiben aufgetaucht. Philipp Nützig.
1: Eine linksextreme Gruppe namens Kommando Angry Birds hat demnach die Brände gelegt. Betroffen waren mehrere Kabelschächte an der Strecke zwischen Düsseldorf und Köln. Dem Schreiben zufolge steckt Hass auf die Industrie hinter der Tat. Ob es authentisch ist, lässt sich nicht mit Sicherheit sagen. Wegen der Brandfolgen wurden Züge umgeleitet und Verbindungen gestrichen. Der Kölner Staatsschutz ermittelt.
0: Die Geiselnahme in einem Supermarkt beschäftigt jetzt die Berliner Staatsanwaltschaft. Ein Mann hatte eine Mitarbeiterin Freitagabend in seine Gewalt gebracht. Erst Samstagmorgen gelang es einem Spezialeinsatzkommando, ihn zu überwältigen und die Frau zu befreien. Sie erlitt einen Schock. Die Hintergründe der Tat sind noch unklar. Die Rufe nach einer Verschiebung der deutschen Klimaziele werden lauter. Vertreter aus Politik, Wirtschaft und Gewerkschaften fordern in der Welt am Sonntag, erst 2050 CO2-neutral zu werden. Sönke Röhling-Schütt.
2: Ja, so schreibt die EU das ja auch vor. Bisher will die Bundesregierung 5 Jahre eher klimaneutral werden, Hamburg sogar 10 Jahre. Das macht den Industriestandort aber nur teurer und dem Klima zu nützen, meint zum Beispiel RWE-Chef Kreber. Durch den Emissionshandel würden die Treibhausgase einfach woanders ausgestoßen. Kreber sagt außerdem, dass kurzfristige Maßnahmen wie ein Industriestrompreis noch keine Investitionen auslösen.
0: Zwischen den USA und dem Iran stehen die Zeichen auf Eskalation. Irans Anführer Khamenei droht mit Rache für den Tod seines Vaters. US-Präsident Trump fürchtet einen iranischen Mordanschlag und spricht von der Vernichtung des Landes, falls es dazu kommt. Die Feuerpause im Iran-Krieg hatte Trump kassiert. Norwegens Fußballstar Erling Haaland erobert gerade das Internet im Sturm und hat in Peru offenbar besonders treue Fans. Fast 500 neugeborene Babys haben dort den Namen Haaland bekommen, so die Meldebehörde. Und vielleicht werden es noch mehr, wenn Norwegen es am Abend ins WM-Halbfinale schafft.
3: Ja, wenn ich Björn ist auch ein schöner Name. So, kommen wir zum Niedersachsenwetter. Es ist ein richtig schöner Sommerabend hier, der so langsam zu Ende geht. Bei schön blauem Himmel, selten mal ein paar Wolken dabei. 23 sind es aktuell in Rabenberg an der Eichendorfschule, 23 auf dem Schladen am Badeteich und 20 noch in Falkenhagen am Dorfteich. Auf 17 bis 12 geht es auf jeden Fall noch runter heute Nacht. Der FFN-3-Tage-Trend, der Sommer nimmt so langsam Fahrt auf. Ordentlich Sonne, selten mal Wolken, ein paar Tropfen und teils über 30 Grad. Wahnsinn! Nur an der Küste ist etwas kühler.
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3: Vorsicht, Rehe sind unterwegs auf der A1 Bremen-Osnabrück. Hier zwischen Vechta und Lohne-Dinklage. Passt da bitte auf in beiden Richtungen. Die A1 Osnabrück-Bremen ist in Höhe Osnabrück-Nord noch bis morgen Abend um 11 gesperrt. Da finden Brückenarbeiten statt. Richtung Osnabrück aktuell noch 4 Kilometer Stau. Dann Vorsicht, ein totes Tier liegt auf der A1 Bremen Richtung Hamburg. Hier bitte aufpassen zwischen Stuckenborstel und Bokel. Die A2 Braunschweig Richtung Magdeburg, die ist ab Allerengersleben gesperrt. Da wird gebaut, Umleitungen für euch sind da ausgeschildert. Dann Vorsicht, offenbar immer noch das brennende Auto auf der A7 Hamburg Richtung Hannover. Zwischen Westnolz und Schwarmstedt, ihr werdet ja an der Unfallstelle vorbeigeführt. Und Vorsicht, da liegt Getreide im Kreis Cuxhaven auf der B73. Zwischen Westersode und Ahrensfluter Moor, passt da bitte auf in beiden Richtungen.
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3: Stehen in der Region Hannover auf der B188 zwischen Altmerdingsen und Uetze und im Kreis Friesland zwischen Neugamsiel und der Gamser Straße Richtung Karolinsiel. Danke euch, Frank und Lena. Und wenn ihr noch einen Stau oder Blitzer entdeckt habt, gern durchrufen, kostenlos unter 0800 529 und 4x5. Euch eine gute Fahrt.
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3: Moin ihr Lieben, und bevor wir uns gleich ans Thema Flirten wagen, dürft ihr euch freuen auf Felix Jähn, auf Alex Warren, auf den Klassiker von AC/DC und hier die wundervolle Leonie. Hallo!

0: Pride. FFN, das ist der Samstagabend bei uns in Niedersachsen und gleich wird's romantisch mit Mr. Z. Mehr Musik, mehr Abwechslung. Sometimes I love you, der ist neu bei FFN. So, das Wetter in Niedersachsen ist endlich wieder sommerlicher und damit steigt auch wieder unsere Flirtlaune. Gerade wenn wir im Urlaub sind, da machen wir das ja besonders gerne. Wir Deutschen flirten ziemlich viel untereinander, zeigt jetzt eine nagelneue Playboy-Umfrage. Die müssen Sie ja wissen. Und das Beste, wir Norddeutschen sind darin mit Abstand die Besten. Wie ein echtes Nordlicht aufs Flirten reagiert, das klingt ungefähr so.
1: Oh mein Gott, Tiag, das war so ein besonderer Abend. Aber du hast noch gar nichts zu meinem neuen Kleid gesagt. Wie findest du das? In Rot habe ich extra für dich gekauft.
2: Ja, kann ich nicht meckern, ne?
0: Und ähnlich ausgeglichen ist auch die Kommunikation nach einem romantischen Strandtag.
3: War das ein schönes Picknick und dann noch mit dem Sonnenuntergang super romantisch. Wollen wir noch zu dir oder zu mir?
2: Oh, keine Ahnung, Jacke wie Hose, ne?
0: Besser können es, glaube ich, nur noch die Schwaben, oder? Weniger ist bekanntlich also mehr. Und jetzt ist auch noch wissenschaftlich belegt. Ist doch herrlich. Euch einen schönen Samstagabend mit FFN. Wir sind Niedersachsen.

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5: Yeah. Kommen wir zum Niedersachsenwetter und das schickt euch richtig sommerlich in Richtung Nacht rein. Kaum eine Wolke am Himmel, dafür schön blau und immer noch 22 Grad in Eza am Roland, Platz 21 in Bad Bodenteich am Drachenspielpark und immer noch 18 in Otterndorf am Kranichhaus. Der FFN 3 Tage Trend. Mit 12 bis 17 Grad geht's in der Früh los, später sind um die 30 drin, also Freibadwetter pur. Nur in Ostfriesland bleibt's etwas kühler. Rundherum natürlich ordentlich Sonne mit dabei.
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5: Die A1 Osnabrück-Bremen ist in Höhe Osnabrück-Nord bis morgen Abend um 11 gesperrt. Da finden Brückenarbeiten statt. Umleitungen für euch sind ausgeschildert. Vorsicht, ein totes Tier auf der A1 Bremen Richtung Hamburg. Das liegt hier in Höhe Bokel. Die A2 Braunschweig Richtung Magdeburg ist ab Allerengersleben gesperrt. Da wird gebaut. Umleitungen für euch sind ausgeschildert. Vorsicht, das brennende Auto auf der A1 Hamburg Richtung Hannover steht immer noch zwischen Westneuz und Schwarmstedt. Ihr werdet da an vorbeigeleitet. Dann gab es einen Wildunfall auf der A293 der Stadtautobahn Oldenburg. Passt auf in Höhe des Kreuz Oldenburg-Nord. Und Vorsicht, da liegt immer noch Getreide im Kreis Cuxhaven auf der B73 zwischen Westersode und Ahrensluchter Moor. Passt da bitte auf in beiden Richtungen.
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5: In der Region Hannover auf der B188 zwischen Altmadingsen und Uetze und im Kreis Friesland in Neugamsiel auf der Gamser Straße Richtung Karolinsee. Frank und Lena, danke euch beiden und wenn ihr noch einen Stau oder Blitzer gesehen habt, gern durchrufen, kostenlos unter 0800 529 und 4x5. Gute Fahrt euch durch Niedersachsen und einen richtig tollen Samstagabend hier mit FFN. Ich bin Björn Riewinkel. Hallo!

schönes Wochenende und einen tollen Samstagabend mit dem Klassiker aus 82. Ja, so war das gerade mit Don't Go hier bei FFN. Und jetzt gibt's von Fire & Dalton einen Song mit sehr viel Schmetterlingen im Bauch. Der Track, der ist eine intime Liebeserklärung mit einer klaren Bitte. Lass dich auf den Menschen ein und bitte verlass ihn nicht. Klarer kann die Botschaft auf jeden Fall nicht sein. Für mehr Musik und mehr Abwechslung, hier ist Versprich mir. Der ist neu bei

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1: 23 Uhr. Ich bin Hanna Messerschmidt. Guten Abend. Brandanschläge aufs Schienennetz sorgen in NRW für weitere. 23 Uhr.

0: Staatsschutz ermittelt.
1: Nach der Geiselnahme in einem Berliner Supermarkt sind mehr Details bekannt geworden. Der Geiselnehmer wurde, nachdem er sich stundenlang mit einer Mitarbeiterin in dem Markt verschanzt hatte, vom SEK überwältigt. Die Einsatzkräfte nutzten dabei einen Taser. Die Frau kam mit einem Schock ins Krankenhaus. Weiter offen ist das Motiv des Mannes. Die Rufe nach einer Verschiebung der deutschen Klimaziele werden lauter. Vertreter aus Politik, Wirtschaft und Gewerkschaften fordern in der Welt am Sonntag, erst 2050 CO2-neutral zu werden, so wie das die EU vorschreibt. In der deutschen Zielmarke 2045 sehen sie eine unnötige Belastung für die Industrie. Die Waldbrandlöscharbeiten im spanischen Andalusien gehen weiter. Die Feuerwehr kann mittlerweile auf Fortschritte hoffen. Benno Hille berichtet.
2: Ja, die Witterung kommt den rund 500 Einsatzkräften anscheinend entgegen. Hatte sich die Feuerwehr bislang zurückhalten müssen, kann sie nun besser gegen die Flammen vorgehen. Das Feuer war am Donnerstag ausgebrochen, offenbar wegen einer kaputten Stromleitung. Die Flammen breiteten sich rasend schnell aus. Mindestens 12 Menschen kamen ums Leben, darunter wohl viele Ausländer. Nähere Angaben zur Identität gibt es bislang nicht. Die Behörden sprechen von 7 offiziellen Vermisstenanzeigen.
1: Die deutsche U19-Fußballnationalmannschaft geht im EM-Finale leer aus. Der DFB-Nachwuchs musste sich mit einem 0:2 gegen Spanien geschlagen geben. Damit hat die U19 bereits den 3. Europameistertitel verpasst, nach 2008 und 2014.
3: Ein schöner Sommertag geht zu Ende. Das Niedersachsenwetter schickt euch in eine fast sternenklare Nacht. Hier und da ziehen wir so ein paar harmlose Wolken durch. Bei 19 Grad aktuell in Peine am Stadtpark, 18 in Duderstadt am Westerturm und 18 auch in Kloppenburg am Museumsdorf. 17 bis 12 werden es dann bis zu früh, stellenweise also durchaus auch mal lüften möglich. Der FFN3-Tage-Trend. Viel Sonne, selten mal Wolken, aber auch Regen durchaus, wenn Wolken da sind, da verteilt es über 30 Grad. Nur oben an der Waterkant, da bleibt es ein paar Grad kühler.
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3: Und der A1 Osnabrück-Bremen, die ist in Höhe Osnabrück-Nord bis morgen Abend um 11 gesperrt. Da finden Brückenarbeiten statt. Umleitungen für euch sind ausgeschildert. Vorsicht, da liegt immer noch das tote Tier auf der A1 Bremen Richtung Hamburg, hier in Höhe Bokel. Die A2 Braunschweig Richtung Magdeburg ist ab Allerengersleben gesperrt. Da wird gebaut. Umleitungen für euch sind ausgeschildert. Und Vorsicht, Bergungsarbeiten auf der B210 Wilhelmshaven Richtung Wittmund, hier in Höhe Schortens.
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3: Stehen auch in der Region Hannover auf der B188 zwischen Altmerdingsen und Uetze und im Kreis Friesland, hier in Neugamsiel auf der Garmser Straße Richtung Karolinsiel. Frank und Lena, danke euch beiden. Und wenn ihr noch einen Stau oder Blitzer entdeckt habt, durchrufen, sehr gerne und kostenlos unter der 0800 529 und 4x5. Euch eine gute Fahrt.
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3: So, die Spannung steigt. Morgen wird das Gesellschaftsspiel des Jahres gekürt in Berlin. 3 Spiele betteln da um den besten Preis. Also Cozy Sticker will, wo ihr gemeinsam ein Dorf bauen könnt. Dito, da geht's um Begriffe erraten. Und Morty Sorty Magic Shop, da müsst ihr Regale befüllen, wie im Supermarkt. Also ich sag mal so, egal welches Spiel gewinnen sollte, am Erfindergeist bei uns in Deutschland mangelt es auf keinen Fall. Moin!

0: Nina. Lässt sie fliegen. Die 99 Luftballons hier bei FFN. Mehr Musik und mehr Abwechslung wartet gleich für euch auf Moss Kenner mit Rhythm Unknown. Richtig genialer Sound, der ist neu bei FFN. So, und aktuell läuft da der Viertelfinalknaller Norwegen gegen England bei der Fußball-WM in Amerika. Und aktuell steht es in der 16. Minute noch 0:0. Besonders spannend sind ja auch immer wieder die Einblicke hinter die Kulissen, also was passiert vor und nach den Spielen. Angelus Meyer, der ist Ernährungstrainer, kommt aus Rehren im Kreis Schaumburg und begleitet die norwegische Mannschaft. Und das alles durch einen dummen Zufall, denn vor ein paar Jahren, da hat er den Fitnesscoach von Norwegen-Star Erling Haaland kennengelernt.
1: Ich bin ab Amsterdam rübergeflogen und auf einmal war da schon der halbe Flieger voll mit Norwegern. Das hat mich schon erstaunt, dass so viele Norweger echt das auf sich genommen haben. Da war ich schon mal das erste Mal baff und die haben halt einfach gemerkt, das ganze Land ist einfach voller Euphorie gewesen. Da ist eine geile Energie, die haben alle wirklich diese krasse Vorfreude auf dieses Mega-Event.
0: Mega, wirklich. Was treiben die denn so hinter den Kulissen?
1: Die Norweger haben ja auch das ganze Essen selbst einfliegen lassen aus Norwegen, weil sie einfach das Beste für ihr Team haben wollten. Und die ganze Orga, die dahinter steckt, war dann ja auch zwei Spiele in Boston, einmal in New Jersey und das Hauptquartier war ja in North Carolina. Ja, da waren die Jungs halt schnell 4-5 Stunden alleine nur mit Fliegen beschäftigt, nach dem Spiel noch. Wie anstrengend das dann auch ist, diese Reisenstrapazen und wie viel aber auch gleichzeitig vom ganzen Stuff dann immer abgenommen wird, kriegt man ja gar nicht so mit.
0: Wahnsinn, mit Sicherheit anstrengend. Naja gut, die Norweger, wenigstens haben sie eine sehr kohlenhydratarme Ernährung. Vielleicht hilft das ja auf dem Platz. Sind wir gespannt. Jetzt geht's für die Norweger aber erstmal um den Einzug ins Halbfinale. Bei uns verpasst ihr nichts. 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

0: Na, es war doch ein richtig schöner Sommerabend hier im Niedersachsenwetter. Schön blau. Entschuldigung. Schön blauer Himmel. Jetzt ist die Stimme wieder da. Selten mal ein paar Wolken dabei. Und es geht rein in eine sternenklare Nacht. Bei 90 Grad in Quakenbrück an Hohenpforte, 18 in Soltau am Salzmuseum und 17 in Göttingen am Nabel. Ja, und auf bis zu 12 geht's teils runter. Der FFN 3-Tage-Trend. Der Sommer nimmt so langsam Fahrt auf. Ordentlich Sonne, selten mal Wolken, ein paar Tropfen und teils über 30 Grad. Nur oben an der Küste, da ist es doch etwas kühler.
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0: Die A1 Osnabrück-Bremen ist in Höhe Osnabrück-Nord bis morgen Abend um 11 gesperrt. Da finden Brückenarbeiten statt. Umleitungen für euch sind ausgeschildert. Die A2 Braunschweig Richtung Magdeburg ist ab Allerengersleben dicht. Da wird gebaut. Auch hier gibt es Umleitungen für euch. Und Vorsicht, Bergungsarbeiten auf der B210 Wilhelmshaven Richtung Wittmund. Passt hier bitte auf in Höhe Schortens.
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0: In der Region Hannover auf der B188 zwischen Altmerdingsen und Uetze und im Kreis Friesland in Neugamsiel auf der Gamser Straße Richtung Karolinsiel. Frank und Lena, euch beiden danke fürs Bescheid sagen und wenn ihr noch einen Stau oder Blitzer gesehen habt, gern durchrufen, ganz und kostenlos unter der 0800 529 und 4x5. Gute Fahrt euch durch Niedersachsen und so einen richtig tollen Samstagabend. Hier ist FFN. Ich bin Björn Riewinkel. Hallo!

Tja, ich sag mal so, die Norweger sind auch gerade ein bisschen happy. Hier ist FFN am Samstagabend und im Viertelfinalspiel gegen England steht es in der 44. Minute 1:0 für Norwegen. Wer hätte das denn für Möglichkeiten? Daumen gedrückt, ja?

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1: 0 Uhr. Ich bin Hanna Messerschmidt. Guten Abend. Auf der Bahnstrecke zwischen Köln und Düsseldorf fahren die Züge wieder nach Plan. Der Abschnitt war nach mutmaßlichen Brandanschlägen gesperrt. Mittlerweile ist ein Bekennerschreiben im Netz aufgetaucht. Demnach hat eine linksextreme Gruppe die Brände aus Hass auf die Industrie gelegt. Vor wenigen Tagen noch Feuerpause, nun wieder Angriffe und wüste Drohungen. Zwischen den USA und dem Iran stehen die Zeichen nicht gerade auf Entspannung. Philipp Nützig mit den neuesten Entwicklungen.
2: Der iranische Anführer Khamenei droht mit Rache für den Tod seines Vaters. Das geistliche Oberhaupt war im Februar bei einem Luftangriff umgekommen. Zuvor waren mögliche Pläne für die Ermordung des US-Präsidenten Trump bekannt geworden. Der sprach von der vollständigen Vernichtung des Iran, wenn es einen Anschlag gibt. Die vereinbarte Feuerpause mögliche Pläne für die Ermordung des US-Präsidenten Trump.

0: KI steckt, das lässt sich auch bei Musik immer schwerer sagen. Internationale Musikverbände schlagen jetzt eine Kennzeichnung vor. Benno Hille berichtet.
1: Ja, und zwar als zweistufiges System. Kategorie 1 umfasst Musik, die maßgeblich von KI generiert wurde. Bei Kategorie 2 darf ebenfalls KI verwendet werden. Die Hauptinstrumente und der Gesang müssen aber von Menschen stammen. Fans wollten wissen, ob und wie KI genutzt wurde, heißt es zur Begründung. Geplant ist allerdings nur ein freiwilliges Modell. Von Spotify und Apple Music gab es erstmal keine Reaktion. Dieser hingegen hatte schon eine KI-Kennzeichnung eingeführt.
0: Bundestrainer Jürgen Klopp. Das wird immer wahrscheinlicher. Der DFB und der 59-Jährige sollen sich grundsätzlich einig sein, heißt es in einem Statement des Verbands. Allerdings hat Klopps aktueller Arbeitgeber Red Bull auch noch ein Wörtchen mitzureden.
2: Das Niedersachsenwetter schickt euch schon mal recht sommerlich durch die Nacht. Also ist ein Vorbote für die nächsten Nächte. Kaum eine Wolke am Himmel, dafür schön blau und immer noch 19 Grad in Lingen am Emslandmuseum, 17 am Schiffshebewerk Scharnebeck und 16 in Hameln an der Weserinsel. Der FFN 3-Tage-Trend. So mit 12 bis 17 geht es in der Früh los, später sind um die 30 drin, nur in Ostfriesland bleibt es auch ein bisschen kühler. Rundherum gibt es ordentlich Sonne im Land.
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2: Die A1 Osnabrück-Bremen ist in Höhe Osnabrück-Nord noch bis um 23 Uhr, also morgen Abend quasi gesperrt. Da finden Brückenarbeiten statt. Umleitungen für euch, die sind aber ausgeschildert. So, dann noch haben wir noch einen Liegenbleiber auf der A30 bei Tönhausen Richtung Osnabrück. Hier bitte aufpassen in Höhe Melle-Ost.
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2: Habt ihr keine gesehen, wenn ihr aber einen Stau oder einen Blitzer entdeckt habt? Durchrufen, sehr gerne und kostenlos unter der 0800 529 und 4x5. Euch eine gute Fahrt durch die Nacht.
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1: Ich bin Hanna Messerschmidt. Nach den mutmaßlichen Brandanschlägen aufs Schienennetz in NRW fahren die Züge auf der betroffenen Strecke wieder nach Plan. Das bestätigte uns ein Sprecher am Abend. Im Internet war zuvor ein Bekennerschreiben aufgetaucht. Philipp Nützig.
2: Eine linksextreme Gruppe namens Kommando Angry Birds hat demnach die Brände gelegt. Betroffen waren mehrere Kabelschächte an der Strecke zwischen Düsseldorf und Köln. Dem Schreiben zufolge steckt Hass auf die Industrie hinter der Tat. Ob es authentisch ist, lässt sich nicht mit Sicherheit sagen. Wegen der Brandfolgen wurden Züge umgeleitet und Verbindungen gestrichen. Der Kölner Staatsschutz ermittelt.
1: Die Rufe nach einer Verschiebung der deutschen Klimaziele werden lauter. Vertreter aus Politik, Wirtschaft und Gewerkschaften fordern in der Welt am Sonntag, erst 2050 CO2-neutral zu werden. So wie nach einer Verschiebung der deutschen Klimaziele werden lauter.

0: der Polizei bereits bekannt sein. Erst gestern Morgen konnten Spezialkräfte die Frau mit einem Taser-Einsatz befreien und den Mann dann festnehmen. Die Mitarbeiterin erlitt einen Schock und kam ins Krankenhaus. Die Hintergründe für die Geiselnahme sind noch völlig unklar.
1: Bei den Waldbränden im spanischen Andalusien zeichnet sich eine leichte Entspannung ab. Die Wetterlage sorgt dafür, dass die Feuerwehr besser gegen die Flammen vorgehen kann. Mindestens 12 Menschen waren bei dem Brand ums Leben gekommen. Die Behörden sprechen von 7 offiziellen Vermisstenanzeigen. Deutschlands U19-Fußballer kommen ohne EM-Titel aus Wales zurück. Der DFB-Nachwuchs hat das Finale gegen Topfavorit Spanien mit 0:2 verloren. Die Spanier haben es damit ohne ein einziges Gegentor durchs Turnier geschafft.
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1: Ich bin Hanna Messerschmidt. Nach den mutmaßlichen Brandanschlägen aufs Schienennetz in NRW fahren die Züge auf der betroffenen Strecke wieder nach Plan. Das bestätigte uns ein Sprecher am Abend. Im Internet war zuvor ein Bekennerschreiben aufgetaucht. Philipp Nützig.
2: Eine linksextreme Gruppe namens Kommando Angry Birds hat demnach die Brände gelegt. Betroffen waren mehrere Kabelschächte an der Strecke zwischen Düsseldorf und Köln. Dem Schreiben zufolge steckt Hass auf die Industrie hinter der Tat. Ob es authentisch ist, lässt sich nicht mit Sicherheit sagen. Wegen der Brandfolgen wurden Züge umgeleitet und Verbindungen gestrichen. Der Kölner Staatsschutz ermittelt.
1: Die Geiselnahme in einem Supermarkt beschäftigt jetzt die Berliner Staatsanwaltschaft. Ein Mann hatte eine Mitarbeiterin Freitagabend in seine Gewalt gebracht. Erst Samstagmorgen gelang es einem Spezialeinsatzkommando, ihn zu überwältigen und die Frau zu befreien. Sie erlitt einen Schock. Die Hintergründe der Tat sind noch unklar. Die Rufe nach einer Verschiebung der deutschen Klimaziele werden lauter. Vertreter aus Politik, Wirtschaft und Gewerkschaften fordern in der Welt am Sonntag, erst 2050 CO2-neutral zu